Das sage ich euch später. Erstmal ein Solo. Paul.

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1: Ich bin Yves Simon. Frankreich steht als erstes Team im Halbfinale der Fußball-Weltmeisterschaft. Les Bleus 2, Marokko 0, hieß es am späten Abend in Boston. Christoph Kreis berichtet.
2: Gegen diese Franzosen ist weiter kein Kraut gewachsen und das, obwohl Marokkos Keeper Bono einen Sahnetag erwischt und in der ersten Hälfte sogar einen Elfmeter von Kylian Mbappé hält. Der trifft nach einer guten Stunde dann aber doch noch. Ousmane Dembélé legt nur 6 Minuten später nach. Marokko insgesamt viel zu harmlos, Frankreich gewinnt souverän und trifft im Halbfinale jetzt auf Spanien oder Belgien.
1: Durch ein neues Sparpaket sollen die Krankenkassenbeiträge für Millionen Versicherte stabil bleiben. Heute stimmt der Bundestag über das entsprechende Gesetz ab. Es sieht unter anderem Ausgabenbremsen für Praxen und auch höhere Zuzahlungen für Medikamente für Patienten vor. Das sei ein einziges Fiasko, allerdings warnt jetzt die Chefin des Hausärzteverbands Buhlinger-Göpfart. Spätestens der Bundesrat müsse, Zitat, diese Irrfahrt stoppen. Eine Mehrheit heute im Bundestag dürfte trotzdem nur Formsache sein. Viele erwerbstätige Eltern fühlen sich von staatlichen Familienleistungen wie Kindergeld oder Elterngeld nicht ausreichend unterstützt. Laut einer neuen Umfrage sehen das 44% so. Vor allem das Elterngeld steht in der Kritik. Es wurde seit 18 Jahren nicht mehr erhöht. Der Euro soll digital werden. Zusätzlich zum Bargeld soll es auch virtuelles Geld geben. Das EU-Parlament hat die Einführung beschlossen. Jetzt müssen noch die 27 Mitgliedstaaten darüber verhandeln. Geplant ist, dass wir diese digitalen Euros ab dem Jahr 2029 in einer App speichern und dann als Zahlungsmittel neben Bargeld benutzen können. Die EU will so unabhängiger von Kreditkartenanbietern wie zum Beispiel Visa, Mastercard oder anderen Bezahldiensten wie Klarna oder PayPal werden. Eine Frau aus Chemnitz ist beim Online-Kauf eines Klimageräts offenbar auf einen Fake-Shop hereingefallen. Clarissa Kunert kennt die Hintergründe.
3: Wie die Verbraucherzentrale Sachsen mitteilt, hatte sie das Gerät nach dem Anklicken einer Werbeanzeige per PayPal bezahlt. Eine Bestellbestätigung erhielt sie aber nie. Die Verbraucherschützer warnen deshalb gerade jetzt in der Hitzewelle vor betrügerischen Angeboten im Netz. Ihr Rat? Anbieter genau prüfen und sich nicht von vermeintlichen Schnäppchen unter Zeitdruck setzen lassen.
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4: Tiefsttemperaturen zwischen 14 und 10 Grad. Heute im Laufe des Tages freundlich, meist trocken, 25 bis 27 Grad. Morgen viel Sonnenschein und bis 29 Grad.

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1: Ich bin Yves Simon. Der Top-Favorit hat es gepackt. Frankreich steht im Halbfinale der Fußball-Weltmeisterschaft. Die Franzosen haben sich im Viertelfinale mit 2:0 gegen Marokko durchgesetzt. Die Tore haben Mbappé in der 60. und Dembélé in der 66. Minute geschossen. Frankreich trifft dann im Halbfinale auf den Sieger des Duells zwischen Spanien und Belgien. Wer da weiterkommt, das entscheidet sich dann heute Abend ab 21 Uhr. Die Bundesregierung will finanzschwache Kommunen stärken. Der Bundestag hat jetzt eine Finanzspritze von 4 Milliarden Euro beschlossen, unter anderem für die Sanierung von Bibliotheken, Kitas und auch Schwimmbädern. 400 Millionen Euro fließen zusätzlich in den Länderfinanzausgleich für Bayern, Baden-Württemberg, Hessen und auch Hamburg. Der Bundesrat muss dem Ganzen aber noch zustimmen. Der niedersächsische Ministerpräsident Lies lehnt mögliche Werksschließungen bei VW ab. Trotz der geplanten massiven Einsparungen und auch einer Halbierung der Modellpalette hat Konzernchef Oliver Blume am Abend keine Angaben zu möglichen Stellenstreichungen oder Werksschließungen gemacht. Eine Frau aus Chemnitz ist beim Online-Kauf eines Klimageräts offenbar auf einen Fake-Shop hereingefallen. Clarissa Kunert kennt die Hintergründe.
2: Wie die Verbraucherzentrale Sachsen mitteilt, hatte sie das Gerät nach dem Anklicken einer Werbeanzeige per PayPal bezahlt. Eine Bestellbestätigung erhielt sie aber nie. Die Verbraucherschützer warnen deshalb gerade jetzt in der Hitzewelle vor betrügerischen Angeboten im Netz. Ihr Rat? Anbieter genau prüfen und sich nicht von vermeintlichen Schnäppchen unter Zeitdruck setzen lassen.
1: Tennisprofi Alexander Zverev will auf seinen ersten Grand-Slam-Titel seiner Karriere direkt auch schon den zweiten folgen lassen. Und gelingen soll das beim Rasenklassiker in Wimbledon. Dafür muss heute im Halbfinale ein Sieg gegen den Briten Arthur Ferry her. Für uns berichtet Pia Wegner.
3: Der Halbfinalgegner von Alexander Zverev kennt den heiligen englischen Rasen seit klein auf. Arthur Ferry ist nämlich nur wenige Minuten vom All England Club entfernt aufgewachsen. Entsprechend dürfte das komplette Publikum hinter dem Überraschungsmann stehen. Er war als Nummer 114 der Welt ins Turnier gestartet.
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1: Ich bin Yves Simon. Schönen guten Morgen. Angeführt von Stürmerstar Kylian Mbappé hat Frankreich zum dritten Mal hintereinander das Halbfinale einer Fußball-Weltmeisterschaft erreicht. Der Titelfavorit hat sich im Viertelfinale hochverdient mit 2:0 gegen Marokko durchgesetzt. Für uns berichtet David Riemer.
2: Frankreich dominierte das Spiel, Marokko völlig chancenlos gegen das französische Star-Ensemble. Mbappé scheiterte zunächst mit einem Elfmeter an Marokkos überragendem Keeper Bono. In der 60. Minute traf der Franzose dann aber per Traumtor zur Führung. Ein Schlenzer ins rechte Eck, unhaltbar. Ousmane Dembélé legte nur 6 Minuten später nach zum 2:0 Endstand.
1: Bei Unfällen mit E-Scootern gelten in Zukunft strengere Regeln. Der Bundestag hat am Abend beschlossen, dass in Zukunft vor allem die Vermieter der Roller haften sollen. So sollen Geschädigte einfacher an Schadenersatz kommen. Bisher sind sie nämlich dank der stark gestiegenen Zahl an E-Scooter-Unfällen häufig auf ihren Kosten sitzen geblieben. Die STIKO ändert ihre Corona-Empfehlung. Gesunde Menschen sollen sich in Zukunft erst ab 75 Jahren einmal im Jahr im Spätsommer oder auch im Frühherbst impfen lassen, nicht mehr schon ab 60. Hintergrund: schwere Verläufe und Todesfälle treffen inzwischen vor allem über 75-Jährige und Menschen mit Vorerkrankungen. Chemnitz ist die grünste Stadt in Sachsen. Nach einer neuen Untersuchung des Versicherungsverbandes sind hier nur 39% der Siedlungs- und Verkehrsflächen versiegelt. In Leipzig und Dresden sind mehr als die Hälfte der Flächen bebaut oder befestigt, in Zwickau etwa 45%. Das meldet Funk, das Online-Netzwerk von ARD und ZDF. Versiegelt ist Boden, wenn er bebaut, betoniert, asphaltiert oder gepflastert ist. Sie sind klein, summen und sind flauschig. In Deutschland leben offenbar 23 verschiedene Arten von Hummeln. Das ist jetzt das Ergebnis der sogenannten Hummel-Challenge. 6000 Menschen haben sich bundesweit an der Beobachtungsaktion von Naturschützern beteiligt. Sie haben die Insekten fotografiert und gemeldet. 32.000 Meldungen sind so alles in allem zusammengekommen. Unter ihnen waren auch seltene Hummeln, wie zum Beispiel die Garten- oder auch die Wiesenhummel.
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3: Heute im Laufe des Tages freundlich, meist trocken, 25 bis 27 Grad, morgen viel Sonnenschein und bis 29 Grad.

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1: Mit Sandra Petzold, Glück auf. In Dorf Chemnitz ist ein Golffahrer vor der Polizei geflüchtet. Er raste am späten Dienstagabend bei einer Kontrolle davon. Dabei gefährdete er andere Verkehrsteilnehmer, überholte bei Gegenverkehr und schaltete die Beleuchtung ab. Die Polizei sucht Zeugen. Der Aufsichtsrat von Volkswagen berät heute über die Zukunft des Automobilkonzerns. Die IG Metall nutzt das, um bundesweit gegen mögliche Sparmaßnahmen zu protestieren. In Sachsen gibt es Aktionen in Zwickau, Chemnitz und Dresden. Das Kinder- und Jugendparlament in Freiberg hat künftig ein offizielles Rede- und Antragsrecht im Stadtrat. Der Stadtrat hat das zunächst für 2 Jahre beschlossen, um junge Menschen stärker an kommunalen Entscheidungen

0: Jungen zu beteiligen. Kindergeld und Elterngeld sind heute Thema im Bundestag. Beide Leistungen sollen bald automatisch ausbezahlt werden. In Zukunft soll es reichen, wenn die Eltern oder die Geburtsklinik die Geburt beim Standesamt melden.
1: Das war Radio Erzgebirge Kompakt. 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
2: Heute im Laufe des Tages freundlich, meist trocken, 25 bis 27 Grad, morgen viel Sonnenschein und bis 29 Grad.

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1: Mit Florentin Oesterle. Glück auf. Volkswagen will seine Angebotspalette bis 2030 deutlich zusammenstreichen. Wie der Konzern am Abend in Wolfsburg mitteilte, soll die Zahl der Modelle um bis zu 50% reduziert werden. Von Werksschließungen, etwa am sächsischen Standort Zwickau, oder radikalem Jobabbau ist in der Mitteilung des Konzerns nicht die Rede. Zuvor gab es Medienberichte über den Abbau von weltweit 100.000 Stellen. Der Betriebsrat reagierte mit Kritik und setzte dem Vorstand ein Ultimatum. Konzernchef Oliver Blume müsse sich bis heute Mittag gegenüber der Belegschaft zu den Umbauplänen erklären. Eine Frau aus Freiberg ist auf ein Deepfake-Video mit Bundespolitikern hereingefallen und hat mehr als 22.000 Euro verloren. Sandra Petzold mit den Einzelheiten.
2: In dem Clip hatten sich vermeintlich Bundespolitiker über lukrative Anlagemöglichkeiten ausgetauscht. Die Frau folgte dem Link in dem KI-generierten Video und meldete sich auf einer Investment-Plattform an. Außerdem installierte sie eine Software für Fernzugriff, sodass die Betrüger auch Zugriff auf ihr Konto erlangten. Als die Frau ihr Geld auf Anlagen in Gold und Bitcoins zurückhaben wollte, bemerkte sie den Schwindel.
1: Am Sachsenring beginnt heute das Rennsportspektakel des Jahres, der MotoGP. Die weltbesten Motorradrennfahrer sind zu Gast. Heute geht's los mit den freien Trainings in den einzelnen Klassen. Morgen gibt's das Sprintrennen und am Sonntag ab 14 Uhr dann das Hauptrennen. Im letzten Jahr waren über 250.000 Menschen auf dem Sachsenring. Damit ist es die größte Einzelsportveranstaltung in ganz Deutschland. Die Bundesregierung will finanzschwache Kommunen stärken. Der Bundestag hat eine Finanzspritze von 4 Milliarden Euro beschlossen, unter anderem für die Sanierung von Bibliotheken, Kitas und Schwimmbädern. 400 Millionen Euro fließen zusätzlich in den Länderfinanzausgleich für Bayern, Baden-Württemberg, Hessen und Hamburg. Der Bundesrat muss noch zustimmen. Der Topfavorit hat es gepackt. Frankreich steht im Halbfinale der Fußball-Weltmeisterschaft. Die Franzosen setzten sich im Viertelfinale mit 2:0 gegen Marokko durch. Die Tore erzielten Kylian Mbappé in der 60. und Dembélé in der 66. Minute. Frankreich trifft dann im Halbfinale auf den Sieger des Duells zwischen Spanien und Belgien. Wer da weiterkommt, entscheidet sich heute ab 21 Uhr.
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3: Teils sonnig, teils wolkig, 25 bis 27 Grad, morgen heiter bis wolkig, bis 29 Grad, Sonntag eine Mischung aus Sonne und Wolken bis 30 Grad und am Montag bis 31 Grad. In Leipzig ist die Eutritscher Straße gesperrt, dort ist die Polizei im Einsatz und MotoGP auf dem Sachsenring, daher wird's voll in Hohenstein-Ernsthal und Oberlungwitz.
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1: Mit Florentin Oesterle, Glück auf. Wie geht es mit dem VW-Standort in Zwickau weiter? Nach der Aufsichtsratssitzung von Volkswagen bleibt das weiter offen. VW will bis 2030 knapp die Hälfte seiner Modelle streichen. Sachsens Wirtschaftsminister Panther fordert eine Zukunftsperspektive für Zwickau. Die Bauarbeiten auf der B93 in Weißbach verzögern sich weiter. Mit einer Freigabe sei nun erst Ende Juli zu rechnen, berichtet die Freie Presse unter Berufung auf das Landesstraßenbauamt. Als Gründe werden Witterungseinflüsse genannt. Zwischen Albernau und Bockau ist am Abend ein VW aus noch ungeklärter Ursache von der Fahrbahn abgekommen und gegen einen Baum geprallt. Der Fahrer wurde vor Ort erst versorgt und kam dann in ein Krankenhaus. Und der Euro soll digital werden. Zusätzlich zum Bargeld soll es auch virtuelles Geld geben. Das EU-Parlament hat die Einführung beschlossen. Jetzt müssen noch die 27 Mitgliedstaaten darüber verhandeln.
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3: Teils sonnig, teils wolkig, 25 bis 27 Grad. Morgen heiter bis wolkig, bis 29 Grad. Sonntag eine Mischung aus Sonne und Wolken bis 30 Grad und am Montag bis 31 Grad. A4 Richtung Erfurt, ein Unfall zwischen Rüdersdorf und Hermsdorf Ost. Auf der A72 Plauen Richtung Zwickau liegt eine Plane an der Auffahrt Plauen Ost. Und MotoGP auf dem Sachsenring, daher wird's voll in Hohenstein-Ernsttal und Oberlungwitz. Geblitzt wird auf DB 178N zwischen Oderwitz und Großhennersdorf.

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1: Guten Morgen und einen wunderbaren Start in den heutigen Freitag, ins Wochenende natürlich auch. Das Wetter bei uns im Erzgebirge ist herrlich. Viel Sonnenschein gibt's, nur ein paar lockere Wolken, die unterwegs sind. Und die Temperaturen, die gehen auf 25 Grad rauf. Und falls Sie auf den Straßen irgendwas entdeckt haben, sagen Sie gerne Bescheid. 03 mal 800 und die 4.

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1: Mit Florentin Oesterle. Glück auf. Wie geht es mit dem VW-Standort in Zwickau weiter? Nach der Aufsichtsratssitzung bei Volkswagen gibt es darauf noch keine Antwort. VW kündigte lediglich an, seine Modellpalette bis 2030 um bis zu 50% zu verkleinern. Zu möglichen Werksschließungen oder einem umfangreichen Stellenabbau

0: äußerte sich der Konzern nicht. Zuvor hatten Medien über den möglichen Abbau von weltweit 100.000 Arbeitsplätzen berichtet. Sachsens Wirtschaftsminister Dirk Panther fordert nun eine klare Zukunftsperspektive für Zwickau und betont, das Werk könne die Transformation schaffen. Die Bauarbeiten auf der B93 in Weißbach verzögern sich weiter. Mit einer Freigabe sei nun erst Ende Juli zu rechnen, berichtet die Freie Presse unter Berufung auf das Landesstraßenbauamt. Als Gründe werden Witterungseinflüsse genannt.
1: Eigentlich sollte die Bundesstraße, auf der seit März der Asphalt erneuert wird, bereits Mitte Juni fertig sein. Schon dieser Termin konnte wegen unvorhergesehener Baugrundverhältnisse nicht eingehalten werden. Die aktuelle Vollsperrung führt dazu, dass der Verkehr weiterhin über Burkersdorf durch Kirchberg umgeleitet werden muss. Dort wiederum ist ein Teil der Ortsdurchfahrt an der Auerbacher Straße ebenfalls wegen Bauarbeiten gesperrt. Und zwar bis mindestens Ende Oktober. Frederik Seifert, Nachrichtenredaktion.
0: Zwischen Albernau und Bockau ist am Abend ein VW aus noch ungeklärter Ursache von der Fahrbahn abgekommen und gegen einen Baum geprallt. Laut unserem Reporter vor Ort konnte sich der Fahrer selbst aus dem Fahrzeug befreien. Er wurde vor Ort erst versorgt und kam dann in ein Krankenhaus. Die Bockauer Straße war für die Dauer der Rettungsarbeiten voll gesperrt. Der Euro soll digital werden. Zusätzlich zum Bargeld soll es auch virtuelles Geld geben. Das EU-Parlament hat die Einführung beschlossen. Jetzt müssen noch die 27 Mitgliedstaaten darüber verhandeln. Geplant ist, dass wir diese digitalen Euros ab 2029 in einer App speichern und als Zahlungsmittel neben Bargeld benutzen können. Die EU will so unabhängiger von Kreditkartenanbietern wie Visa, Mastercard oder Bezahldiensten wie Klarna und PayPal werden. Tennisprofi Alexander Zverev will auf seinen ersten Grand-Slam-Titel seiner Karriere direkt den zweiten folgen lassen. Heute ist er im Halbfinale in Wimbledon gefordert. Deutschlands Tennisstar muss dann gegen den Briten Arthur Ferry ran.
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3: Teils sonnig, teils wolkig, 25 bis 27 Grad, morgen heiter bis wolkig bis 29 Grad, Sonntag eine Mischung aus Sonne und Wolken bis 30 Grad und am Montag bis 31 Grad. Berufsverkehr auf den Straßen, außerdem ist die Polizei im Einsatz in Leipzig auf der Eutritscher Straße und auf der Georg-Schwarz-Straße. Und MotoGP auf dem Sachsenring, daher wird's voll in Hohenstein-Ernsthal und Oberlungwitz. Geblitzt wird auf der B93 in Schneeberg nach dem Ortsausgang bei Tempo 70, in Leipzig Ludwig-Beck-Straße, außerdem Adenauer Allee und auf der B178N zwischen Oderwitz und Groß-Hennersdorf.
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1: Mit Florentin Oesterle, Glück auf. Wie geht es mit dem VW-Standort in Zwickau weiter? Nach der Aufsichtsratssitzung von Volkswagen bleibt das weiter offen. VW will bis 2030 knapp die Hälfte seiner Modelle streichen. Sachsens Wirtschaftsminister Panther fordert eine Zukunftsperspektive für Zwickau. Die Bauarbeiten auf der B93 in Weißbach verzögern sich weiter. Mit einer Freigabe sei nun erst Ende Juli zu rechnen, berichtet die Freie Presse unter Berufung auf das Landesstraßenbauamt. Als Gründe werden Witterungseinflüsse genannt. Zwischen Albernau und Bockau ist am Abend ein VW aus noch ungeklärter Ursache von der Fahrbahn abgekommen und gegen einen Baum geprallt. Der Fahrer wurde vor Ort erst versorgt und kam dann in ein Krankenhaus. Und der Euro soll digital werden. Zusätzlich zum Bargeld soll es auch virtuelles Geld geben. Das EU-Parlament hat die Einführung beschlossen. Jetzt müssen noch die 27 Mitgliedstaaten darüber verhandeln.
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2: Teils sonnig, teils wolkig, 25 bis 27 Grad. Morgen heiter bis wolkig, bis 29 Grad. Sonntag eine Mischung aus Sonne und Wolken bis 30 Grad und am Montag bis 31 Grad. Auf der A4 Richtung Erfurt Stau zwischen Rüdersdorf und dem Hermsdorfer Kreuz nach einem Unfall. Weiterer Unfall auf der A4 Görlitz Richtung Dresden zwischen dem Tunnel Königsander Berge und Niederseifersdorf. Die Polizei ist im Einsatz in Leipzig, gesperrt die Eutritscher Straße, die Georg-Schwarz-Straße und die Universitätsstraße. Geblitzt wird auf der B93 in Schneeberg nach dem Ortsausgang, auf der B178N zwischen Oderwitz und Groß-Hennersdorf, in Dresden auf der Teplitzer Straße und in Leipzig auf der Adenauer Allee.
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1: Glück auf und einen wunderschönen Start in einen herrlichen Freitag. 25 Grad die Höchstwerte, viel Sonnenschein, nur wenige Wolken, die ab und zu mal mitmischen. Und auf den Straßen, da haben wir einen Blitzer auf der B169 in Bad Schliemann nach dem Bründlosberg und B93 in Schneeberg nach dem Ortsausgang beidseitig in der 70er-Zone. Gute Fahrt.

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1: Mit Florentin Oesterle. Glück auf. Volkswagen will seine Angebotspalette bis 2030 deutlich zusammenstreichen. Wie der Konzern am Abend in Wolfsburg mitteilte, soll die Zahl der Modelle um bis zu 50% reduziert werden. Von Werksschließungen, etwa am sächsischen Standort Zwickau, oder radikalem Jobabbau ist in der Mitteilung des Konzerns nicht die Rede. Zuvor gab es Medienberichte über den Abbau von weltweit 100.000 Stellen. Der Betriebsrat reagierte mit Kritik und setzte dem Vorstand ein Ultimatum. Konzernchef Oliver Blume müsse sich bis heute Mittag gegenüber der Belegschaft zu den Umbauplänen erklären. Eine Frau aus Freiberg ist auf ein Deepfake-Video mit Bundespolitikern hereingefallen und hat mehr als 22.000 Euro verloren. Sandra Petzold mit den Einzelheiten.
2: In dem Clip hatten sich vermeintlich Bundespolitiker über lukrative Anlagemöglichkeiten ausgetauscht. Die Frau folgte dem Link in dem KI-generierten Video und meldete sich auf einer Investment-Plattform an. Außerdem installierte sie eine Software für Fernzugriff, sodass die Betrüger auch Zugriff auf ihr Konto erlangten. Als die Frau ihr Geld auf Anlagen in Gold und Bitcoins zurückhaben wollte, bemerkte sie den Schwindel.
1: Am Sachsenring beginnt heute das Rennsportspektakel des Jahres, der MotoGP. Die weltbesten Motorradrennfahrer sind zu Gast. Heute geht's los mit den freien Trainings in den einzelnen Klassen. Morgen gibt's das Sprintrennen und am Sonntag ab 14 Uhr dann das Hauptrennen. Im letzten Jahr waren über 250.000 Menschen auf dem Sachsenring. Damit ist es die größte Einzelsportveranstaltung in ganz Deutschland. Die Bundesregierung will finanzschwache Kommunen stärken. Der Bundestag hat eine Finanzspritze von 4 Milliarden Euro beschlossen, unter anderem für die Sanierung von Bibliotheken, Kitas und Schwimmbädern. 400 Millionen Euro fließen zusätzlich in den Länderfinanzausgleich für Bayern, Baden-Württemberg, Hessen und Hamburg. Der Bundesrat muss noch zustimmen. Der Topfavorit hat es gepackt. Frankreich steht im Halbfinale der Fußball-Weltmeisterschaft. Die Franzosen setzten sich im Viertelfinale mit 2:0 gegen Marokko durch. Die Tore erzielten Kylian Mbappé in der 60. und Dembélé in der 66. Minute. Frankreich trifft dann im Halbfinale auf den Sieger des Duells zwischen Spanien und Belgien. Wer da weiterkommt, entscheidet sich heute ab 21 Uhr.
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3: Teils sonnig, teils wolkig, 25 bis 27 Grad, morgen heiter bis wolkig bis 29 Grad, Sonntag eine Mischung aus Sonne und Wolken bis 30 Grad und am Montag bis 31 Grad. Berufsverkehr auf den Straßen, außerdem Reifenteile auf der A9 Richtung Berlin, Höhe Coswig. In Leipzig läuft ein Polizeieinsatz, unter anderem gesperrt Eutritscher Straße, Georg-Schwarz-Straße und Universitätsstraße. Geblitzt wird auf der R4 Dresden Richtung Chemnitz, kurz vor Dresden-Neustadt, in Leipzig, Prager Straße und B169 in Bad Schlema nach dem Brünnlosberg.

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1: Mit Florentin Oesterle, Glück auf. Wie geht es mit dem VW-Standort in Zwickau weiter? Nach der Aufsichtsratssitzung von Volkswagen bleibt das weiter offen. VW will bis 2030 knapp die Hälfte seiner Modelle streichen. Sachsens Wirtschaftsminister Panther fordert eine Zukunftsperspektive für Zwickau. Die Bauarbeiten auf der B93 in Weißbach verzögern sich weiter. Mit einer Freigabe sei nun erst Ende Juli zu rechnen, berichtet die Freie Presse unter Berufung auf das Landesstraßenbauamt. Als Gründe werden Witterungseinflüsse genannt. Zwischen Albernau und Bockau ist am Abend ein VW aus noch ungeklärter Ursache von der Fahrbahn abgekommen und gegen einen Baum geprallt. Der Fahrer wurde vor Ort erst versorgt und kam dann in ein Krankenhaus. Und der Euro soll digital werden. Zusätzlich zum Bargeld soll es auch virtuelles Geld geben. Das EU-Parlament hat die Einführung beschlossen. Jetzt müssen noch die 27 Mitgliedstaaten darüber verhandeln.
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2: Teils sonnig, teils wolkig, 25 bis 27 Grad. Morgen heiter bis wolkig, bis 29 Grad. Sonntag eine Mischung aus Sonne und Wolken bis 30 Grad und am Montag bis 31 Grad. Berufsverkehr auf den Straßen, außerdem MotoGP auf dem Sachsenring, daher ist es voll in Hohenstein-Ernstthal und Oberlungwitz. Geblitzt wird auf der A4 Höhe Dresden-Neustadt in beiden Richtungen, Radebeul, Augustusweg, Leipzig, Ludwig

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1: Einen schönen Freitag, ja, das wird ein wunderschöner Tag, beziehungsweise ist es ja schon, mehr kann man dazu gar nicht sagen. Viel Sonnenschein, nur wenig Wolken, die ab und zu mal mitmischen und auf den Straßen zwei Blitzer, B169 in Bad Schlemer nach dem Brünnlosberg und B93 in Schneeberg nach dem Ortsausgang beidseitig in der 70er-Zone. Danke fürs Melden, gute Fahrt.

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1: Mit Florentin Oesterle. Glück auf. Wie geht es mit dem VW-Standort in Zwickau weiter? Nach der Aufsichtsratssitzung bei Volkswagen gibt es darauf noch keine Antwort. VW kündigte lediglich an, seine Modellpalette bis 2030 um bis zu 50% zu verkleinern. Zu möglichen Werksschließungen oder einem umfangreichen Stellenabbau äußerte sich der Konzern nicht. Zuvor hatten Medien über den möglichen Abbau von weltweit 100.000 Arbeitsplätzen berichtet. Sachsens Wirtschaftsminister Dirk Panther fordert nun eine klare Zukunftsperspektive für Zwickau und betont, das Werk könne die Transformation schaffen. Die Bauarbeiten auf der B93 in Weißbach verzögern sich weiter. Mit einer Freigabe sei nun erst Ende Juli zu rechnen, berichtet die Freie Presse unter Berufung auf das Landesstraßenbauamt. Als Gründe werden Witterungseinflüsse genannt.
2: Eigentlich sollte die Bundesstraße, auf der seit März der Asphalt erneuert wird, bereits Mitte Juni fertig sein. Schon dieser Termin konnte wegen unvorhergesehener Baugrundverhältnisse nicht eingehalten werden. Die aktuelle Vollsperrung führt dazu, dass der Verkehr weiterhin über Burkersdorf durch Kirchberg umgeleitet werden muss. Dort wiederum ist ein Teil der Ortsdurchfahrt an der Auerbacher Straße ebenfalls wegen Bauarbeiten gesperrt. Und zwar bis mindestens Ende Oktober. Frederik Seifert, Nachrichtenredaktion.
1: Zwischen Albernau und Bockau ist am Abend ein VW aus noch ungeklärter Ursache von der Fahrbahn abgekommen und gegen einen Baum geprallt. Laut unserem Reporter vor Ort konnte sich der Fahrer selbst aus dem Fahrzeug befreien. Er wurde vor Ort erst versorgt und kam dann in ein Krankenhaus. Die Bockauer Straße war für die Dauer der Rettungsarbeiten voll gesperrt. Der Euro soll digital werden. Zusätzlich zum Bargeld soll es auch virtuelles Geld geben. Das EU-Parlament hat die Einführung beschlossen. Jetzt müssen noch die 27 Mitgliedstaaten darüber verhandeln. Geplant ist, dass wir diese digitalen Euros ab 2029 in einer App speichern und als Zahlungsmittel neben Bargeld benutzen können. Die EU will so unabhängiger von Kreditkartenanbietern wie Visa, Mastercard oder Bezahldiensten wie Klarna und PayPal werden. Tennisprofi Alexander Zverev will auf seinen ersten Grand-Slam-Titel seiner Karriere direkt den zweiten folgen lassen. Heute ist er im Halbfinale in Wimbledon gefordert. Deutschlands Tennisstar muss dann gegen den Briten Arthur Ferry ran.
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3: Teils sonnig, teils wolkig, 25 bis 27 Grad, morgen heiter bis wolkig, bis 29 Grad, Sonntag eine Mischung aus Sonne und Wolken, bis 30 Grad und am Montag bis

31 Grad. Reifenteile auf der A13 zwischen Karlau und Bronco auf der rechten Spur und eine Holzpalette liegt zwischen Ruhland und Ortrand auf der A13 Richtung Dresden. A14 Richtung Leipzig zwischen Nossen Nord und Döbeln Ost, 2 Kilometer Stau. Es gab einen Unfall in der Baustelle. Eine Viertelstunde dauert es aktuell länger. Außerdem MotoGP auf dem Sachsenring, daher ist es voll in Hohenstein-Ernstthal und Oberlungwitz. Geblitzt wird auf der A4 beidseitig Höhe Dresden-Neustadt, in Leipzig auf der Prager Straße und in Dresden auf der Strehlener Straße, Teplitzer Straße und Lipsiusstraße.

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1: Mit Florentin Oesterle, Glück auf. Wie geht es mit dem VW-Standort in Zwickau weiter? Nach der Aufsichtsratssitzung von Volkswagen bleibt das weiter offen. VW will bis 2030 knapp die Hälfte seiner Modelle streichen. Sachsens Wirtschaftsminister Panther fordert eine Zukunftsperspektive für Zwickau. Die Bauarbeiten auf der B93 in Weißbach verzögern sich weiter. Mit einer Freigabe sei nun erst Ende Juli zu rechnen, berichtet die Freie Presse unter Berufung auf das Landesstraßenbauamt. Als Gründe werden Witterungseinflüsse genannt. Zwischen Albernau und Bockau ist am Abend ein VW aus noch ungeklärter Ursache von der Fahrbahn abgekommen und gegen einen Baum geprallt. Der Fahrer wurde vor Ort erst versorgt und kam dann in ein Krankenhaus. Und der Euro soll digital werden. Zusätzlich zum Bargeld soll es auch virtuelles Geld geben. Das EU-Parlament hat die Einführung beschlossen. Jetzt müssen noch die 27 Mitgliedstaaten darüber verhandeln.
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3: Teils sonnig, teils wolkig, 25 bis 27 Grad. Morgen heiter bis wolkig, bis 29 Grad. Sonntag eine Mischung aus Sonne und Wolken bis 30 Grad und am Montag bis 31 Grad. A14 Dresden Richtung Leipzig, defekter LKW auf der rechten Spur zwischen Nossen Nord und der Raststätte Hansensholz. Da gab es einen Unfall, deswegen dort Stau und geblitzt wird im Meran auf der Forststraße, auf der B169 in Falkenstein Richtung Ellefeld, Leipzig-Prager Straße und in Dresden auf der Teplitzer Straße.

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2: Mit Florentin Oesterle. Glück auf. Wie geht es mit dem VW-Standort in Zwickau weiter? Nach der Aufsichtsratssitzung von VW gibt es darauf noch keine konkrete Antwort.
3: Volkswagen kündigte lediglich an, seine Modellpalette bis 2030 um bis zu 50% zu verkleinern. Zu möglichen Werksschließungen oder einem umfangreichen Stellenabbau äußerte sich der Konzern nicht. Zuvor hatten Medien über den möglichen Abbau von weltweit 100.000 Arbeitsplätzen berichtet. Sachsens Wirtschaftsminister Dirk Panther fordert nun eine klare Zukunftsperspektive für Zwickau. Stella Störmer, Nachrichtenredaktion.
2: 130 Jahre Aussichtsturm auf dem Pöhlberg. In Annaberg-Buchholz wird der runde Geburtstag von heute bis Sonntag gefeiert. Dabei wird auch die neue Küche offiziell übergeben. Rund 2 Millionen Euro wurden dafür investiert. Im Außenbereich kamen ein Balkon, ein neues Schankhaus und eine Grillhütte dazu. Morgen und übermorgen lädt außerdem die Waldklause am Fuß des Berges zum Waldklausenfest ein. Das Programm ist auf der Internetseite der Stadt Annaberg-Buchholz zu finden. Eine Frau aus Freiberg ist auf ein Deepfake-Video mit Bundespolitikern hereingefallen und hat mehr als 22.000 Euro verloren. Sie folgte einem Link auf eine angebliche Investmentplattform und installierte eine Fernzugriffssoftware, sodass die Betrüger Zugriff auf ihr Konto erlangten. Als die Frau ihr Geld auf Anlagen in Gold und Bitcoins zurückhaben wollte, bemerkte sie den Betrug. Bundestag und Bundesrat entscheiden heute über zahlreiche Gesetze. Dazu gehört das Gebäudemodernisierungsgesetz, auch als Heizungsgesetz bekannt. Zoe Tassovali berichtet.
4: Die Koalition will vor allem die umstrittene 65%-Regel kippen. Neue Heizungen sollen also nicht mehr zwingend überwiegend mit erneuerbaren Energien laufen. Stattdessen setzt die Regierung auf mehr Wahlfreiheit. Neue Gas- und Ölheizungen bleiben möglich. Sie müssen allerdings nach und nach mit einem steigenden Anteil klimaneutraler Brennstoffe betrieben werden.
2: Die Ständige Impfkommission schränkt ihre Corona-Impfempfehlung für ältere Menschen ein. Wer gesund ist, sollte sich erst ab 75 Jahren im Spätsommer oder Frühherbst impfen lassen.

0: Er lag die Grenze bei 60 Jahren. Die Begründung: Die Fallzahlen sind seit dem Ende der Pandemie kontinuierlich zurückgegangen.
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2: Teils sonnig, teils wolkig, 25 bis 27 Grad, morgen heiter bis wolkig, bis 29 Grad, Sonntag eine Mischung aus Sonne und Wolken bis 30 Grad und am Montag bis 31 Grad. A14 Dresden Richtung Leipzig, 2 Kilometer Stau zwischen Nossen Nord und Döbeln Ost nach einem Unfall im Baustellenbereich. Geblitzt wird in Karlsdorf Richtung Dresden hinter der Bushaltestelle. In Chemnitz Erfenschlag auf der Erfenschlager Straße stadteinwärts. Und am Freibad in Raschau am Ortsausgang Richtung Markersbach.

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1: Teils sonnig, teils wolkig, 25 bis 27 Grad, morgen heiter bis wolkig bis 29 Grad, Sonntag eine Mischung aus Sonne und Wolken bis 30 Grad und am Montag bis 31 Grad. A14 Dresden Richtung Leipzig, 2 Kilometer Stau zwischen Nossen Nord und Döbeln Ost nach einem Unfall im Baustellenbereich. Geblitzt wird in Karlsdorf Richtung Dresden hinter der Bushaltestelle. In Chemnitz Erfenschlag auf der Erfenschlager Straße stadteinwärts und am Freibad in Raschau am Ortsausgang Richtung Markersbach.

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1: Das ist ein wundervolles Thema für eine Ballade.

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1: Mit Florentin Oesterle. Glück auf. Am Wochenende ist wieder Motorrad Grand Prix auf dem Sachsenring. Die weltbesten Motorradrennfahrer sind zu Gast auf der Rennstrecke in Hohenstein-Ernsthal. Heute geht's los mit den freien Trainings in den einzelnen Klassen. Morgen gibt's das Sprintrennen und am Sonntag ab 14 Uhr dann das Hauptrennen. Aber auch abseits der Strecke wird einiges geboten, so Oliver Runschke, Sprecher vom ADAC Motorsport.
2: Wir haben an den Abenden Konzerte in der Karthalle an der Strecke. Wir haben den spektakulären Red Bull Rennzirkus am gesamten Wochenende da. Es gibt dann natürlich den MotoGP Hero Walk, also die Fahrerpräsentation. Und wir freuen uns auch, wenn so viele Menschen sich für den Grand Prix begeistern.
1: Im letzten Jahr waren über 250.000 Menschen auf dem Sachsenring. Damit ist es die größte Einzelsportveranstaltung in ganz Deutschland. Die Bauarbeiten auf der B93 in Weißbach

0: Gladbach sind erneut in Verzug geraten. Mit einer Freigabe sei nun erst Ende Juli zu rechnen, berichtet die Freie Presse unter Berufung auf das Landesstraßenbauamt. Als Gründe werden Witterungseinflüsse genannt. Eigentlich sollte die Bundesstraße, auf der seit März der Asphalt erneuert wird, bereits Mitte Juni fertig sein. Schon dieser Termin konnte wegen unvorhergesehener Baugrundverhältnisse nicht eingehalten werden. In Deutsch-Neudorf wird ab heute Kirmes gefeiert, wie immer am 2. Juli-Wochenende. Auf dem Festplatz an der Talstraße geht es heute Abend los mit Kinderdisco, Fackelumzug und Musik. Ein Highlight ist morgen Nachmittag das Bauerntheater The Fischbauers. Am Sonntag sorgen dann erst die Berglandmusikanten für Stimmung und später die Hutzenbossen. Mit einem Festkonzert in der Kirche klingt die Deutsch-Neudorfer Kirmes am Montagabend aus. Der Bundestag stimmt heute über die geplante Gesundheitsreform ab. Gesundheitsministerin Wagen will die gesetzlichen Krankenkassen entlasten, weil deren Ausgaben stark steigen und so Beitragserhöhungen verhindern. Geplant sind Ausgabenbremsen bei Praxen, Kliniken, Apotheken und der Pharmabranche. Unter anderem vorgesehen ist eine höhere Zuzahlung bei verschriebenen Medikamenten. Statt wie bisher maximal 10, sollen es künftig 15 Euro sein. Gestrichen werden homöopathische Leistungen auf Kassenkosten und die kostenlose Mitversicherung von Eheleuten soll beschränkt werden.
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2: Das Wetter heute in Freitagsstimmung, mal Sonne, mal Wolken. Es ist und bleibt trocken. Temperaturen gehen rauf auf 25 bis 28 Grad. Und Wochenende wird noch wärmer. Morgen 27 bis 29 Grad. Es bleibt bei viel Sonnenschein. Am Nachmittag tauchen einige Quellwolken auf, aber kein Regen. Am Sonntag ähnlich, sogar noch ein Tick sommerlicher. A14 Dresden Richtung Leipzig, zwischen Nossen Nord und der Raststätte Hansensholz, Vorsicht, ein defekter LKW auf der rechten Spur. Und es wird geblitzt, A9 Berlin Richtung Nürnberg, kurz vor Großkugel, B169 Falkenstein Richtung Ellefeld, außerdem Görlitz, Weinhübel Richtung Hagenwerder, Rennersdorf, Fichtelhäuser auf der Zittauer Straße. In Chemnitz wird auf der Hofer Straße in der 30er-Zone stadtauswärts geblitzt und auf der Erfenschlager Straße stadteinwärts. Höhe der Müllcontainer.

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1: Das Wetter heute in Freitagsstimmung, mal Sonne, mal Wolken. Es ist und bleibt trocken. Temperaturen gehen rauf auf 25 bis 28 Grad. Und Wochenende wird noch wärmer. Morgen 27 bis 29 Grad. Es bleibt bei viel Sonnenschein. Am Nachmittag tauchen einige Quellwolken auf, aber kein Regen. Am Sonntag ähnlich, sogar noch ein Tick sommerlicher. A14 Dresden Richtung Leipzig, zwischen Nossen Nord und der Raststätte Hansensholz, Vorsicht, ein defekter LKW auf der rechten Spur. Und es wird geblitzt, A9 Berlin Richtung Nürnberg, kurz vor Großkugel, B169 Falkenstein Richtung Ellefeld. Außerdem Görlitz, Weinhübel Richtung Hagenwerder, in Rennersdorf, Fichtelhäuser auf der Zittauer Straße. In Chemnitz wird auf der Hofer Straße in der 30er-Zone stadtauswärts geblitzt und auf der Erfenschlager Straße stadteinwärts. Höhe der Müllcontainer.
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1: Mit Florentin Oesterle, Glück auf. Egal ob mit VW oder ohne, der Zwickauer Bundestagsabgeordnete Carsten Körber sieht eine Zukunft für den Automobilbau in der Region, auch für den Fall, dass das Volkswagenwerk geschlossen wird. Er sei überzeugt, dass auch künftig in Zwickau Autos gebaut werden, dann eben von einem anderen Unternehmen, sagte der CDU-Politiker. Der Standort verfüge über hervorragend qualifizierte Beschäftigte, moderne Produktionsanlagen und ein leistungsfähiges Zuliefernetzwerk. Das seien starke Argumente für neue Investitionen. Eine Frau aus Freiberg ist auf ein Deepfake-Video mit Bundespolitikern hereingefallen und hat mehr als 22.000 Euro verloren. Sie folgte einem Link auf eine angebliche Investmentplattform und installierte eine Fernzugriffssoftware, sodass die Betrüger Zugriff auf ihr Konto erlangten. Als die Frau ihr Geld auf Anlagen in Gold und Bitcoins zurückhaben wollte, bemerkte sie den Betrug. Erst am Montag war bekannt geworden, dass eine Frau aus Frauenstein sogar über 1 Million Euro eingebüßt hatte. Sie war auf ein gefälschtes Video der TV-Talkshow mit Markus Lanz hereingefallen. Auf dem Pöhlberg bei Annaberg-Buchholz wird ab heute gefeiert. Der Aussichtsturm wird 130 Jahre alt. Sandra Petzold berichtet.
2: Bis Sonntag läuft ein Festprogramm rund um das Wahrzeichen. Gleichzeitig wird die neue Küche eingeweiht. Sie hat rund 2 Millionen Euro gekostet. Auch draußen hat sich einiges verändert. Ein Balkon, ein neues Schankhaus und eine Grillhütte sollen den Aufenthalt für Besucher angenehmer machen. Morgen und übermorgen lädt außerdem die Waldklause am Fuß des Berges zum beliebten Waldklausenfest ein. Das komplette Programm steht auf der Stadt-Homepage von Annaberg-Buchholz.

0: Wirtschaftsverbände sind besorgt über die Regierungspläne zu Minijobs. Handelsverband, Hotel- und Gaststättenverband und Landwirtschaftsarbeitgeber warnen die Regierung vor Kürzungen. Fallen die Steuervorteile weg, hätten Millionen Beschäftigte weniger Geld oder müssten deutlich mehr arbeiten, um auf das bisherige Einkommen zu kommen. Und nun zum Sport. Beim berühmtesten Tennisturnier der Welt in Wimbledon spielt Alexander Zverev am Nachmittag um den Einzug ins Finale. Sein Gegner ist der Brite Arthur Ferry. Und bei der Fußball-WM trifft Spanien am Abend auf Belgien. Dort geht es um das nächste Halbfinalticket.
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2: Das Wetter heute in Freitagsstimmung, mal Sonne, mal Wolken, es ist und bleibt trocken. Temperaturen gehen rauf auf 25 bis 28 Grad und Wochenende wird noch wärmer. Morgen 27 bis 29 Grad, es bleibt bei viel Sonnenschein. Am Nachmittag tauchen einige Quellwolken auf, aber kein Regen. Am Sonntag ähnlich, sogar noch ein Tick sommerlicher. Ein defektes Fahrzeug auf der A4 Dresden Richtung Görlitz zwischen Oest und Salzenforst im Baustellenbereich. Vorsicht! A4 Erfurt-Chemnitz rund um den Sachsenring kommt es zu Behinderungen durch den Anreiseverkehr zum MotoGP. Bitte dort der Beschilderung folgen. A14 Leipzig Richtung Halle zwischen Leipzig Nord und Schkeuditz ein defektes Fahrzeug. Und A14 Dresden Richtung Leipzig zwischen Nossen Nord und Döbeln Ost derzeit 1 Kilometer Stau. A17 Dresden Richtung Prag. Achtung, ein Kanthaus liegt in der Abfahrt Dresden-Südvorstadt. Und es wird geblitzt. A4 Dresden Richtung Chemnitz, kurz vor der Abfahrt Dresden-Neustadt. A13 Berlin Richtung Dresden zwischen Roland und Ortrand. Dann Görlitz-Weinhübel Richtung Hagenwerder. In Radebeul, Meiereiweg Richtung Bilsbad. Und Chemnitz-Hoferstraße 30er-Zone stadtauswärts.

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1: Das Wetter heute in Freitagsstimmung, mal Sonne, mal Wolken. Es ist und bleibt trocken. Temperaturen gehen rauf auf 25 bis 28 Grad. Und Wochenende wird noch wärmer. Morgen 27 bis 29 Grad. Es bleibt bei viel Sonnenschein. Am Nachmittag tauchen einige Quellwolken auf, aber kein Regen. Am Sonntag ähnlich, sogar noch ein Tick sommerlicher. Ein defektes Fahrzeug auf der A4 Dresden Richtung Görlitz zwischen Oest und Salzenforst im Baustellenbereich. Vorsicht! A4 Erfurt-Chemnitz. Rund um den Sachsenring kommt es zu Behinderungen durch den Anreiseverkehr zum MotoGP. Bitte dort der Beschilderung folgen. A14 Leipzig Richtung Halle. Zwischen Leipzig Nord und Schkeuditz ein defektes Fahrzeug. Und A14 Dresden Richtung Leipzig. Zwischen Nossen Nord und Döbeln Ost derzeit 1 Kilometer Stau. A17 Dresden Richtung Prag. Achtung, ein Kanthaus liegt in der Abfahrt Dresden-Südvorstadt. Und es wird geblitzt. A4 Dresden Richtung Chemnitz, kurz vor der Abfahrt Dresden-Neustadt. A13 Berlin Richtung Dresden zwischen Roland und Ortrand. Dann Görlitz-Weinhübel Richtung Hagenwerder. In Radebeul, Meiereiweg Richtung Bilsbad. Und Chemnitz-Hoferstraße, 30er-Zone stadtauswärts.
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0: mit Ingo Enke. Guten Tag. Egal ob mit VW oder ohne, der Zwickauer Bundestagsabgeordnete Carsten Körber sieht eine Zukunft für den Automobilbau in der Region.
1: Er sei überzeugt, dass auch künftig in Zwickau Autos gebaut werden.

0: Der Bundestag hat das Sparpaket bei den Gesundheitsausgaben heute beschlossen. Das umstrittene Gesetz soll die finanziell angeschlagenen Krankenkassen stabilisieren. Es soll verhindert werden, dass die Beiträge immer weiter steigen. Das Gesetz sieht zum Beispiel höhere Zuzahlungen für Medikamente vor und Kürzungen bei Zahnarztleistungen. Bei einem großen Waldbrand im Süden Spaniens sind mindestens 12 Menschen ums Leben gekommen. Das teilte der Notdienst der Region Andalusien mit. Der Brand in der Provinz Almeria gilt als der bislang schwerste in der Region. Einige der Opfer sind in ihren Autos von den Flammen eingeschlossen worden und verbrannt, so die Behörden. Eine Frau aus Freiberg ist auf ein Deepfake-Video mit Bundespolitikern hereingefallen und hat über 22.000 Euro verloren. Sie folgte einem Link auf eine angebliche Investmentplattform und installierte eine Fernzugriffssoftware. So hatten die Betrüger Zugriff auf ihr Konto. Als die Frau ihr Geld auf Anlagen in Gold und Bitcoins zurückhaben wollte, bemerkte sie den Betrug. Jugendfeuerwehren aus ganz Sachsen trainieren noch bis morgen zusammen in der Landesfeuerwehrschule in Naard bei Hoyerswerda. Die Jungen und Mädchen bereiten sich auf einen Leistungstest vor. Organisator Luis Höfer von der Jugendfeuerwehr.
1: Es gibt mehrere Disziplinen, zwei sportliche, einmal Kugelstoßen und einmal Staffellauf. Dann gibt es noch zwei Feuerwehrdisziplinen. Einmal wird ein Löschangriff aufgebaut. Dort wird simuliert, dass aus einem Gewässer Wasser entnommen wird. Es gibt ein simuliertes Feuer, das dann quasi gelöscht werden soll. Und es gibt eine Schnelligkeitsübung, in der Schläuche gekuppelt werden. Und das muss natürlich in der vorgegebenen Zeit geschafft werden.
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3: Bis zum Abend zeigt sich oft die Sonne. Hier und da kann es mal etwas wolkiger sein, aber es bleibt trocken. 25 bis 28 Grad. In der Nacht dann meist sternenklarer Himmel wieder. 15 bis 8 Grad die Tiefstwerte. Und dann wird es weiter wärmer. Jeden Tag ein bisschen. Morgen 27 bis 29 Grad. Häufig Sonnenschein. Am Nachmittag entwickeln sich einige Quellwolken. Das sieht Sonntag ähnlich aus. Dann knacken wir wohl aber die 30 Grad. A4 Dresden Richtung Görlitz, zwischen Uist und Salzenforst ein defektes Fahrzeug. Und A9 Leipzig Richtung Nürnberg, zwischen Naumburg und Bad Klosterlausnitz 6 Kilometer Stau. Es blitzt A4 Görlitz Richtung Dresden, zwischen Salzenforst und Uist kurz vor der Baustelle. Dann Dresden Meißner Straße am Stausee Bad Kossebaude. Leipzig, die Superblitzer, Adenauer Allee stadtauswärts und Kieler Straße an der Kirche.

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1: Bis zum Abend zeigt sich oft die Sonne. Hier und da kann es mal etwas wolkiger sein, aber es bleibt trocken. 25 bis 28 Grad. In der Nacht dann meist sternenklarer Himmel wieder. 15 bis 8 Grad die Tiefstwerte. Und dann wird es weiter wärmer. Jeden Tag ein bisschen. Morgen 27 bis 29 Grad. Häufig Sonnenschein. Am Nachmittag entwickeln sich einige Quellwolken. Das sieht Sonntag ähnlich aus. Dann knacken wir wohl aber die 30 Grad. A4 Dresden Richtung Görlitz, zwischen Uist und Salzenforst ein defektes Fahrzeug. Und A9 Leipzig Richtung Nürnberg, zwischen Naumburg und Bad Klosterlausnitz 6 Kilometer Stau. Es blitzt A4 Görlitz Richtung Dresden, zwischen Salzenforst und Uist kurz vor der Baustelle. Dann Dresden, Meißner Straße am Stausee Bad Kossebaude. Leipzig, die Superblitzer, Adenauer Allee stadtauswärts und Kieler Straße an der Kirche.
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0: mit Ingo Enke. Guten Tag. Gute Nachrichten von der S271 zwischen Pöhla und Globenstein. Die Straße konnte jetzt doch schon heute wieder für den Verkehr freigegeben werden. Wie es vom Landesstraßenbauamt heißt, sind Sicherung und Beräumung des Hangs früher als gedacht abgeschlossen. Am 1. Juli waren nach Starkregen und Sturm 3 Felsstücke und ein Baum auf die Fahrbahn gestürzt. Eigentlich sollten die Arbeiten noch bis einschließlich Montag dauern. Im Prozess gegen die mutmaßliche Unterstützerin der NSU-Terrorzelle Susanne E. hat die Verteidigung vor dem Dresdner Oberlandesgericht einen Freispruch gefordert. Mehr von Sandra Petzold.
1: Es gebe keine Belege dafür, dass die Angeklagte von den Straftaten der Terrorgruppe gewusst oder ein Wissenstransfer stattgefunden habe, argumentieren die Berliner Anwälte. Die Bundesanwaltschaft hatte zuvor eine Haftstrafe von 4 Jahren für die 45-Jährige beantragt. Nach ihrer Überzeugung hat Susanne E. von den rassistisch motivierten Morden und Raubüberfällen gewusst und der verurteilten Rechtsterroristin Beate Zschäpe durch ihre Taten das Leben im Untergrund maßgeblich erleichtert.
0: Eine Ryanair-Maschine war auf dem Weg von Thessaloniki nach Memmingen, als plötzlich kurz nach dem Start ein Knall zu hören war. Ein Fenster des Fliegers war zerbrochen. Laut Medienberichten hat es den Passagier, der am Fenster saß, bis zu den Schultern aus der Maschine gesogen. Mehrere Menschen zogen ihn zurück ins Flugzeug. Der Pilot kehrte nach Thessaloniki zurück. Verbraucher bekommen ein Recht auf Reparatur. Der Bundesrat hat dem Gesetz jetzt zugestimmt. Der Bundestag hatte es schon Ende Juni beschlossen. Hersteller müssen zum Beispiel Waschmaschinen, Handys, Tablets oder E-Bikes künftig zu einem angemessenen Preis reparieren. Sie müssen die Geräte so bauen, dass eine Reparatur überhaupt möglich ist. Seit heute gilt in Chemnitz vor der Sachsenallee ein Alkoholverbot. Von Montag bis Sonnabend ist es untersagt, dort Alkohol zu trinken oder dabei zu haben. Mit der Regelung sollen die Schüler der Musikschule besser geschützt werden. Der Bereich gilt seit Jahren als Treffpunkt eines Trinkerklientels. Bei Verstößen droht eine Geldbuße von bis zu 5.000 Euro.
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3: Bis zum Abend zeigt sich oft die Sonne. Hier und da kann es mal etwas wolkiger sein, aber es bleibt trocken. 25 bis 28 Grad. In der Nacht dann meist sternenklarer Himmel wieder. 15 bis 8 Grad die Tiefstwerte. Und dann wird es weiter wärmer. Jeden Tag ein bisschen. Morgen 27 bis 29 Grad. Häufig Sonnenschein. Am Nachmittag entwickeln sich einige Quellwolken. Das sieht Sonntag ähnlich aus. Dann knacken wir wohl aber die 30 Grad. A4 Dresden Richtung Görlitz zwischen Oest und Salzenforst, ein defektes Fahrzeug. Wir haben hier Rückstau bis Ohorn, ab hier sind es etwa 5 Kilometer Stau. Zwischendurch die Abfahrt Burkau kommt man auch schon nicht mehr runter. A9 Leipzig Richtung Nürnberg, 6 Kilometer zwischen Naumburg und Bad Klosterlausnitz. Und es wird geblitzt. In Ebersbrunn, Bahnhofstraße, 30er-Zone, Hoyerswerda, Kamenzer Bogen, stadteinwärts in der 70er-Zone und in Leipzig, Adenauer Allee, stadtauswärts.
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1: Bis zum Abend zeigt sich oft die Sonne. Hier und da kann es mal etwas wolkiger sein, aber es bleibt trocken. 25 bis 28 Grad. In der Nacht dann meist sternenklarer Himmel wieder. 15 bis 8 Grad die Tiefstwerte. Und dann wird es weiter wärmer. Jeden Tag ein bisschen. Morgen 27 bis 29 Grad. Häufig Sonnenschein. Am Nachmittag entwickeln sich einige Quellwolken. Das sieht Sonntag ähnlich aus. Dann knacken wir wohl aber die 30 Grad. A4 Dresden Richtung Görlitz zwischen Oist und Salzenforst, ein defektes Fahrzeug. Wir haben hier Rückstau bis Ohorn, ab hier sind es etwa 5 Kilometer Stau. Zwischendurch die Abfahrt Burkau kommt man auch schon nicht mehr runter. A9 Leipzig Richtung Nürnberg, 6 Kilometer zwischen Naumburg und Bad Klosterlausnitz. Und es wird geblitzt. In Ebersbrunn, Bahnhofstraße, 30er-Zone, Hoyerswerda, Kamenzer Bogen, stadteinwärts in der 70er-Zone und in Leipzig, Adenauer Allee, stadtauswärts.
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1: Mit Ingo Enke. Guten Tag. Bei den VW-Beschäftigten in Sachsen herrscht nach der Aufsichtsratssitzung gestern Wut und Verunsicherung. Sie fühlen sich vom Vorstand an der Nase herumgeführt, was ihre Zukunft betrifft. Dass es kein klares Statement zu geplanten Einschnitten gibt, bringt auch die IG Metall auf die Palme. Bezirksleiter Jan Otto.
2: Wir sind bereit, an der Zukunft des Konzerns mitzuarbeiten. Da reden wir nicht über Einschnitte, da reden wir über die Frage, dass wir bereit werden, an den sogenannten kreativen Lösungen, die Oliver Blume und andere immer heraufbeschwören, mitzuarbeiten. Aber dazu muss man uns auch mitarbeiten lassen.
1: Bundesweit waren gestern VW-Beschäftigte auf die Straße gegangen, um gegen die Sparpläne zu protestieren. Flughäfen können künftig eine komplett digitale Abfertigung anbieten, damit Passagiere schneller zum Gate kommen. Die Nutzung ist für die Fluggäste aber freiwillig. Der Bundesrat hat grünes Licht für ein Gesetz gegeben, das der Bundestag Ende Juni beschlossen hatte. Der Boarding Pass kann damit zum Beispiel aufs Handy geladen werden oder schon zu Hause ausgedruckt werden. DFB-Präsident Bernd Neuendorf und sein Stellvertreter Hans-Joachim Watzke sind zu Gesprächen mit Bundestrainerkandidat Jürgen Klopp in die USA aufgebrochen. In New York sollen Vertragsdetails für ein mögliches Engagement des 59-Jährigen geklärt werden. Im Anschluss sind Gespräche mit Red Bull über eine vorzeitige Auflösung von Klopps Vertrag geplant. Auf dem Ankerberg-Festival am Sachsenring musste die Polizei letzte Nacht mehrmals durchgreifen. Ein 21-Jähriger gab an, auf einem Parkplatz von 3 Personen geschlagen worden zu sein. Vor der großen Bühne wurden gleich 3 Fälle von Körperverletzung angezeigt. Bei einem davon soll ein 24-Jähriger eine 17-Jährige beleidigt und dann gewürgt haben. Der FC Erzgebirge Aue hat Chadi Ramadan verpflichtet. Der 22-jährige Außenbahnspieler wechselt vom Regionalligisten BFC Preußen ins Lößnitztal. Kaderplaner Steffen Ziffert sagte, er freue sich, dass Chadi Ramadan sich trotz mehrerer Angebote für Erzgebirge Aue entschieden habe. Der gebürtige Berliner ist 1,75 Meter groß. Er erzielte in seinem ersten Regionalliga-Jahr in 31 Einsätzen 9 Tore.
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3: Es ist heiter bis wolkig und trocken, auch am Abend und in der Nacht gering bis wechselnd bewölkt und weiter trocken, 13 bis 9 Grad. Morgen dann meist heiter, zeitweise wolkig und geringes Schauerrisiko, am Nachmittag 24 bis 28 Grad. Sonntag ähnlich, heiter bis wolkig, am Nachmittag eventuell Schauer und 27 bis 31 Grad. A4 Chemnitz Richtung Dresden, zwischen Siebenlehn und Wilsdruf 3 Kilometer Stau. A4 Dresden Richtung Görlitz, zwischen Görlitz und Grenzübergang Ludwigsdorf 2 Kilometer Stau. Und es blitzt Chemnitz-Nefestraße stadteinwärts gegenüber Norma, die S111 in Görlitz-Weinhübel Richtung Kunnerwitz und Leipzig-Torgauer Straße beidseitig grauer Caddy in der 50er-Zone.

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1: Es ist heiter bis wolkig und trocken, auch am Abend und in der Nacht gering bis wechselnd bewölkt und weiter trocken, 13 bis 9 Grad. Morgen dann meist heiter, zeitweise wolkig und geringes Schauerrisiko, am Nachmittag 24 bis 28 Grad. Sonntag ähnlich, heiter bis wolkig, am Nachmittag eventuell Schauer und 27 bis 31 Grad. A4 Chemnitz Richtung Dresden, zwischen Siebenlehn und Wilsdruf 3 Kilometer Stau. A4 Dresden Richtung Görlitz, zwischen Görlitz und Grenzübergang Ludwigsdorf 2 Kilometer Stau. Und es blitzt Chemnitz-Nefestraße stadteinwärts gegenüber Norma, die S111 in Görlitz-Weinhübel Richtung Kunnerwitz und Leipzig-Torgauer Straße beidseitig grauer Caddy in der 50er-Zone.

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1: Mit Ingo Enke, guten Tag. Gute Nachrichten von der S271 zwischen Pöhla und Globenstein.

Die Straße konnte jetzt doch schon heute wieder für den Verkehr freigegeben werden. Wie es vom Landesstraßenbauamt heißt, sind Sicherung und Beräumung des Hangs früher als gedacht abgeschlossen. Am 1. Juli waren nach Starkregen und Sturm drei Feldstücke und ein Baum auf die Fahrbahn gestürzt.

0: Freispruch gefordert. Es gebe keine Belege dafür, dass die Angeklagte von den Straftaten der Terrorgruppe gewusst oder ein Wissenstransfer stattgefunden habe, argumentieren die Berliner Anwälte. Die Bundesanwaltschaft hatte vorher eine Haftstrafe von 4 Jahren für die 45-Jährige beantragt. Sie lebte viele Jahre in Zwickau. Menschen, die K.O.-Tropfen einsetzen, müssen künftig mit hohen Strafen rechnen. Wer die gefährlichen Mittel für eine Vergewaltigung oder einen Raub einsetzt, muss laut Gesetzentwurf der Bundesregierung künftig mit mindestens 5 Jahren Freiheitsstrafe rechnen. Der Bundesrat hat dem jetzt zugestimmt. Der Bundestag hat das neue Gebäudemodernisierungsgesetz beschlossen. Damit werden Kernpunkte der Regelungen gekippt, die von der früheren Ampelregierung beschlossen worden waren. Damit wird der Weiterbetrieb und auch der Neueinbau von Gas- und Ölheizungen weiter erlaubt. Sie müssen ab 2029 mit einem steigenden Anteil von klimaneutralen Brennstoffen betrieben werden. Umweltverbände und Grüne warnen vor massiven Rückschritten beim Klimaschutz. In der Lausitz trainieren noch bis morgen Jugendfeuerwehren aus ganz Sachsen. Bei der gemeinsamen Ausbildungswoche in der Landesfeuerwehrschule in Nard bei Hoyerswerda bereiten sich die 15- bis 18-Jährigen auf einen Leistungstest vor. Sachsens Innenminister Armin Schuster kam vorbei und war begeistert.
1: Man muss dem Landesfeuerverband, den Feuerwehren, den Aktiven ein Riesenlob zollen. Wir haben so viel Nachwuchs, das kann ja nur daran liegen, dass die Spaß haben bei dem, was sie tun. Und dafür sind die Feuerwehren verantwortlich. Also in der heutigen Zeit ein super Wert.
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3: Es ist heiter bis wolkig und trocken, auch am Abend und in der Nacht gering bis wechselnd bewölkt und weiter trocken, 13 bis 9 Grad. Morgen dann meist heiter, zeitweise wolkig und geringes Schauerrisiko, am Nachmittag 24 bis 28 Grad. Sonntag ähnlich, heiter bis wolkig, am Nachmittag eventuell Schauer und 27 bis 31 Grad. A4 Chemnitz Richtung Dresden, zwischen Siebenlehn und Wilsdruff 4 Kilometer Stau. Dresden Richtung Görlitz, zwischen Görlitz und Grenzübergang Ludwigsdorf 3 Kilometer Stau. Und die A14 Dresden Richtung Halle, zwischen Dreieck Partenaue und Leipzig Ost 1 Kilometer Stau. Es blitzt Leipzig-Torgauer Straße beidseitig, grauer Caddy in der 50er-Zone. Die S258 Burgstettel und die A38 Richtung Halle, zwischen Kreuz Leipzig Süd und Neuerhardt in der Baustelle, hier ist 80.

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1: Es ist heiter bis wolkig und trocken, auch am Abend und in der Nacht gering bis wechselnd bewölkt und weiter trocken, 13 bis 9 Grad. Morgen dann meist heiter, zeitweise wolkig und geringes Schauerrisiko, am Nachmittag 24 bis 28 Grad. Sonntag ähnlich, heiter bis wolkig, am Nachmittag eventuell Schauer und 27 bis 31 Grad. A4 Chemnitz Richtung Dresden zwischen Siebenlehn und Wilsdruff 4 Kilometer Stau. Dresden Richtung Görlitz zwischen Görlitz und Grenzübergang Ludwigsdorf 3 Kilometer Stau. Und die A14 Dresden Richtung Halle zwischen Dreieck Partenaue und Leipzig Ost 1 Kilometer Stau. Es blitzt Leipzig-Torgauer Straße beidseitig, grauer Caddy in der 50er Zone. Die S258 Burgstettel und die A38 Richtung Halle zwischen Kreuz Leipzig Süd und Neuer Hart in der Baustelle. Hier ist 80.
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Mit Ingo.

0: Im Unklaren. Keine Aussage zu den Jobs, kein Statement zu eventuellen Werksschließungen. Damit gibt der Konzern nach Ansicht der Gewerkschaft ein katastrophales Bild ab. Stefan Ely von der IG Metall.
1: Unser Eindruck ist vermehrt, dass Volkswagen sich seiner Verantwortung da nicht im geringsten bewusst ist. Was heißt es für die Zuliefererindustrie? Was heißt es für die Gesellschaft in Sachsen?
0: Die IG Metall fordert eine klare Perspektive für alle VW-Werke. Dieses Verhalten vom Vorstand werde man sich so nicht bieten lassen. Die Polizei sucht seit Mittwochabend nach dem 13-jährigen Anthony H. aus Flöha. Der Junge hatte am Vormittag eine betreute Wohngruppe verlassen und ist nicht zurückgekehrt. Möglicherweise hält sich Anthony in Chemnitz auf. Er ist etwa 1,65 Meter groß, schlank und hat mittellange blonde Haare. Ein Foto des Jungen finden Sie bei uns im Netz. Berlins regierender Bürgermeister Kai Wegner gibt seine Spitzenkandidatur für die CDU zur Abgeordnetenhauswahl im September auf. Damit zieht er Konsequenzen aus möglichem Fehlverhalten und Falschaussagen im Zusammenhang mit seinem Krisenmanagement während des mehrtägigen Stromausfalls in Berlin Anfang des Jahres. Bis zur Wahl soll er regierender Bürgermeister bleiben. Ungarn soll nach dem Regierungswechsel rund 10 Milliarden Euro aus dem in der Corona-Krise geschaffenen EU-Wiederaufbaufonds bekommen. Deutschland und die anderen EU-Partner billigten in Brüssel ein entsprechendes Reform- und Investitionsprogramm. Es soll auch die Korruptionsbekämpfung stärken. Außerdem werde die Transparenz bei der öffentlichen Auftragsvergabe erhöht. Der FC Erzgebirge Aue hat Chadi Ramadan verpflichtet. Der 22-jährige Außenbahnspieler wechselt vom Regionalligisten BFC Preußen ins Lößnitztal. Das hat der Verein heute mitgeteilt. Unterdessen steht auch fest, wann genau der FCE in die neue Regionalligasaison startet. Die Veilchen beginnen die Mission Wiederaufstieg am 25. Juli mit einem Heimspiel gegen die VSG Altglienicke. Anstoß im 1 Erzgebirgsstadion ist um 14.30 Uhr.
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3: Es ist heiter bis wolkig und trocken, auch am Abend und in der Nacht gering bis wechselnd bewölkt und weiter trocken, 13 bis 9 Grad. Morgen dann meist heiter, zeitweise wolkig und geringes Schauerrisiko, am Nachmittag 24 bis 28 Grad. Sonntag ähnlich, heiter bis wolkig, am Nachmittag eventuell Schauer und 27 bis 31 Grad. A4 Chemnitz Richtung Dresden, zwischen Siebenlehn und Wilsdruf 5 Kilometer Stau. Dresden Richtung Görlitz, zwischen Görlitz und Grenzübergang Ludwigsdorf 1 Kilometer Stau. Erfurt Richtung Chemnitz auf der A4 zwischen Gera-Leumnitz und Ronneburg, hier Unfall mit mehreren Fahrzeugen. Die Autobahn Richtung Chemnitz im Moment gesperrt. Und A14 Leipzig Richtung Dresden zwischen Nossen-Ost und Dreiknossen 1 Kilometer Stau. Es blitzt S258 in Burgstettel und Chemnitz, Erfenschlager Straße am Erfenschlager Bad. Der Superblitzer in der 30er-Zone.
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1: Es ist heiter bis wolkig und trocken, auch am Abend und in der Nacht gering bis wechselnd bewölkt und weiter trocken, 13 bis 9 Grad. Morgen dann meist heiter, zeitweise wolkig und geringes Schauerrisiko, am Nachmittag 24 bis 28 Grad. Sonntag ähnlich, heiter bis wolkig, am Nachmittag

0: eventuell Schauer und 27 bis 31 Grad. A4 Chemnitz Richtung Dresden, zwischen Siebenlehn und Wilsdruff 5 Kilometer Stau. Dresden Richtung Görlitz, zwischen Görlitz und Grenzübergang Ludwigsdorf 1 Kilometer Stau. Erfurt Richtung Chemnitz auf der A4 zwischen Gera-Leumnitz und Ronneburg, hier Unfall mit mehreren Fahrzeugen. Die Autobahn Richtung Chemnitz im Moment gesperrt. Und A14 Leipzig Richtung Dresden zwischen Nossen-Ost und Dreiknossen 1 Kilometer Stau. Es blitzt S258 in Burgstettel und Chemnitz, Erfenschlager Straße am Erfenschlager Bad, der Superblitzer in der 30er-Zone.
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1: Mit Ingo Enke. Ein betrunkener Autofahrer hat in der vergangenen Nacht in Annaberg-Buchholz mehrere geparkte Autos demoliert. Er hat fast 100.000 Euro Sachschaden angerichtet. Laut Polizei kam der 27-Jährige auf der Lindenstraße zu weit nach rechts und rammte einen am Fahrbahnrand geparkten Skoda. Durch die Wucht des Aufpralls wurde der noch auf einen Hyundai und

einen Seat geschoben. Ein Atemalkoholtest beim Bruchpiloten ergab 1,54 Promille. Er wurde leicht verletzt. Gute Nachrichten von der S-271 zwischen Pöhla und Globenstein. Die Straße konnte jetzt

0: E. hat die Verteidigung vom Oberlandesgericht Dresden einen Freispruch gefordert. Mehr von Sandra Petzold.
1: Es gebe keine Belege dafür, dass die Angeklagte von den Straftaten der Terrorgruppe gewusst oder ein Wissenstransfer stattgefunden habe, argumentieren die Berliner Anwälte. Die Bundesanwaltschaft hatte zuvor eine Haftstrafe von 4 Jahren für die 45-Jährige beantragt. Nach ihrer Überzeugung hat Susanne E. von den rassistisch motivierten Morden und Raubüberfällen gewusst und der verurteilten Rechtsterroristin Beate Zschäpe durch ihre Taten das Leben im Untergrund maßgeblich erleichtert.
0: Nach dem Bundestag hat heute auch der Bundesrat grünes Licht für die umstrittene Gesundheitsspareform der schwarz-roten Koalition gegeben. Bei verschreibungspflichtigen Medikamenten müssen Patienten künftig mehr selbst bezahlen. Für Homöopathie übernehmen die Krankenkassen keine Kosten mehr. Beim Zahnarzt werden Leistungen gekürzt. Stundenlanges Scrollen in der Nacht und fehlender Schlaf. Social-Media-Plattformen machen offenbar süchtig. Das sind vorläufige Ergebnisse einer EU-Untersuchung. Demnach bestehen Risiken für Kinder und Jugendliche. Vor allem durch personalisierte Empfehlungen und Videos, die automatisch immer weiterlaufen.
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3: Es ist heiter bis wolkig und trocken, auch am Abend und in der Nacht gering bis wechselnd bewölkt und weiter trocken, 13 bis 9 Grad. Morgen dann meist heiter, zeitweise wolkig und geringes Schauerrisiko, am Nachmittag 24 bis 28 Grad. Sonntag ähnlich, heiter bis wolkig, am Nachmittag eventuell Schauer und 27 bis 31 Grad. A4 Chemnitz Richtung Dresden, zwischen Siebenlehn und Wilsdruf 5 Kilometer Stau. Dresden Richtung Görlitz, zwischen Görlitz und Grenzübergang Ludwigsdorf 1 Kilometer Stau. Erfurt Richtung Chemnitz, auf der A4 zwischen Gera-Leumnitz und Ronneburg, hier Unfall mit mehreren Fahrzeugen. Die Autobahn Richtung Chemnitz im Moment gesperrt. Und A14 Leipzig Richtung Dresden, zwischen Nossen-Ost und Dreiknossen 1 Kilometer Stau. Es blitzt S258 in Burgstettel und Chemnitz, Erfenschlager Straße am Erfenschlager Bad, der Superblitzer in der 30er-Zone.

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1: Es ist heiter bis wolkig und trocken, auch am Abend und in der Nacht gering bis wechselnd bewölkt und weiter trocken, 13 bis 9 Grad. Morgen dann meist heiter, zeitweise wolkig und geringes Schauerrisiko, am Nachmittag 24 bis 28 Grad. Sonntag ähnlich, heiter bis wolkig, am Nachmittag eventuell Schauer und 27 bis 31 Grad. A4 Chemnitz Richtung Dresden, zwischen Siebenlehn und Wilsdruf 5 Kilometer Stau. Dresden Richtung Görlitz, zwischen Görlitz und Grenzübergang Ludwigsdorf 1 Kilometer Stau. Erfurt Richtung Chemnitz, auf der A4 zwischen Gera-Leumnitz und Ronneburg, hier Unfall mit mehreren Fahrzeugen. Die Autobahn Richtung Chemnitz im Moment gesperrt. Und A14 Leipzig Richtung Dresden, zwischen Nossen-Ost und Dreiknossen 1 Kilometer Stau. Es blitzt S258 in Burgstettel und Chemnitz, Erfenschlager Straße am Erfenschlager Bad, der Superblitzer in der 30er-Zone.
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1: Mit Ingo Enke. Ein betrunkener Autofahrer hat in der vergangenen Nacht in Annaberg-Buchholz mehrere geparkte Autos demoliert. Er hat fast 100.000 Euro Sachschaden angerichtet. Laut Polizei kam der 27-Jährige auf der Lindenstraße zu weit nach rechts und rammte einen am Fahrbahnrand geparkten Skoda. Durch die Wucht des Aufpralls wurde der noch auf einen Hyundai und einen Seat geschoben. Ein Atemalkoholtest beim Bruchpiloten ergab 1,54 Promille. Er wurde leicht verletzt. Gute Nachrichten von der S271 zwischen Pöhler und Globenstein. Die Straße konnte jetzt doch schon heute wieder für den Verkehr freigegeben werden. Wie es vom Landesstraßenbauamt heißt, sind Sicherung und Beräumung des Hangs früher als gedacht abgeschlossen. Am 1. Juli waren nach Starkregen und Sturm drei Feldstücke und ein Baum auf die Fahrbahn gestürzt. Im Prozess gegen die mutmaßliche Unterstützerin der NSU-Terrorzelle Susanne E. hat die Verteidigung vom Oberlandesgericht Dresden einen Freispruch gefordert. Mehr von Sandra Petzold.
2: Es gebe keine Belege dafür, dass die Angeklagte von den Straftaten der Terrorgruppe gewusst oder ein Wissenstransfer stattgefunden habe, argumentieren die Berliner Anwälte. Die Bundesanwaltschaft hatte zuvor eine Haftstrafe von 4 Jahren für die 45-Jährige beantragt. Nach ihrer Überzeugung hat Susanne E. von den rassistisch motivierten Morden und Raubüberfällen gewusst und der verurteilten Rechtsterroristin Beate Zschäpe durch ihre Taten das Leben im Untergrund maßgeblich erleichtert.

Nach dem Bundestag hat heute auch der Bundesrat grünes Licht für die umstrittene Gesundheitsspareform der schwarz-roten Koalition gegeben. Bei verschreibungspflichtigen Medikamenten müssen Patienten künftig mehr selbst bezahlen. Für

0: Untersuchung. Demnach bestehen Risiken für Kinder und Jugendliche, vor allem durch personalisierte Empfehlungen und Videos, die automatisch immer weiterlaufen.
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2: Am Abend und in der Nacht sind nur lockere Wolken am Himmel unterwegs. Später klart's auch stellenweise ganz auf bei 15 bis 11 Grad. Morgen freundliches Sommerwetter zum Samstag bei 27 Grad. Der Sonntag, der bringt einen Sonne-Wolken-Mix bei bis zu 29 Grad. Schönen guten Abend auf die Straßen. Die A4 Erfurt-Chemnitz rund um den Sachsenring, Behinderung durch den Anreiseverkehr zum MotoGP. Dann die A4 Erfurt Richtung Chemnitz zwischen Gera-Leumnitz und Ronneburg. Ein Unfall mit mehreren Fahrzeugen. Rechte Spur ist gesperrt. B181 in Höhe Trebnitz. Ein Unfall im Kreuzungsbereich. Wenn Sie können, bitte weiträumig umfahren. Die Fahrtrichtung Merseburg ist gesperrt. Und die Staatsstraße zwischen Flöher und Grünberg voll gesperrt nach einem Unfall. Geblitzt wird in Dresden auf der Glashütter Straße in beiden Richtungen. Und auf der B93 vom Mosler Tunnel Richtung Zwickau.
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1: Am Abend und in der Nacht sind nur lockere Wolken am Himmel unterwegs. Später klart es auch stellenweise ganz auf bei 15 bis 11 Grad. Morgen freundliches Sommerwetter zum Samstag bei 27 Grad. Der Sonntag, der bringt einen Sonne-Wolken-Mix bei bis zu 29 Grad. Guten Abend auf die Straßen. Die A4 Erfurt Richtung Chemnitz rund um den Sachsenring Behinderungen durch den Anreiseverkehr zum MotoGP. Dann haben wir die A4 Erfurt Richtung Chemnitz zwischen Gera-Leumnitz und Ronneburg. Ein Unfall mit mehreren Fahrzeugen. Rechte Spur ist gesperrt. Staatsstraße zwischen Flöhr und Grünberg. Ein Unfall derzeit voll gesperrt. Und die Staatsstraße zwischen Hirschfeld und dem Abzweig nach Niederkrienitz. Auch hier ein Unfall derzeit voll gesperrt. Geblitzt wird unter anderem in Dresden Glashütterstraße in beiden Richtungen und auf der B93 vor Mosler Tunnel Richtung Zwickau. Hier steht der Superblitzer.
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1: Mit Ingo Enke. Ein betrunkener Autofahrer hat in der vergangenen Nacht in Annaberg-Buchholz mehrere geparkte Autos demoliert. Er hat fast 100.000 Euro Sachschaden angerichtet. Laut Polizei kam der 27-Jährige auf der Lindenstraße zu weit nach rechts und rammte einen am Fahrbahnrand geparkten Skoda. Durch die Wucht des Aufpralls wurde der noch auf einen Hyundai und einen Seat geschoben. Ein Atemalkoholtest beim Bruchpiloten ergab 1,54 Promille. Gute Nachrichten von der S271 zwischen Pöhla und Globenstein. Die Straße konnte jetzt doch schon heute wieder für den Verkehr freigegeben werden. Wie es vom Landesstraßenbauamt heißt, sind Sicherung und Beräumung des Hangs früher als gedacht abgeschlossen. Im Prozess gegen die mutmaßliche Unterstützerin der NSU-Terrorzelle Susanne E. hat die Verteidigung vom Oberlandesgericht Dresden einen Freispruch gefordert. Mehr von Sandra Petzold.
2: Es gebe keine Belege dafür, dass die Angeklagte von den Straftaten der Terrorgruppe gewusst habe, argumentieren die Berliner Anwälte. Die Bundesanwaltschaft hatte zuvor eine Haftstrafe von 4 Jahren für die 45-Jährige beantragt. Nach ihrer Überzeugung hat Susanne E. von den rassistisch motivierten Morden und Raubüberfällen gewusst und der verurteilten Rechtsterroristin Beate Zschäpe durch ihre Taten das Leben im Untergrund maßgeblich erleichtert.
0: Und jetzt weitere Nachrichten aus Deutschland und der Welt.
3: Ich bin Dominik Schweiger. Grünes Licht für mehrere wichtige Gesetze. Der Bundesrat hat ein Recht auf Reparatur beschlossen. Viele Elektrogeräte müssen künftig verlässlich reparierbar sein. Außerdem hat die Länderkammer die umstrittene Gesundheitsreform durchgewunken. Die schwarz-rote Koalition will die Krankenkassen finanziell entlasten. Für gesetzlich Versicherte bedeutet das, dass sie sich unter anderem auf höhere Zuzahlungen bei verschreibungspflichtigen Medikamenten einstellen müssen. Das sogenannte Heizungsgesetz der früheren Ampelregierung, also das Gebäudeenergiegesetz, wird grundlegend geändert. Nach dem Bundestag hat auch der Bundesrat der Reform zugestimmt. Künftig können unter bestimmten Bedingungen auch neue Gas- und Ölheizungen eingebaut werden. Nach und nach soll der Anteil von etwa Bioöl als Energieträger steigen. Die bisherige 65%-Regel für erneuerbare Energien entfällt. Die deutschen Autobauer kämpfen weiter mit sinkenden Verkaufszahlen. Im zweiten Quartal haben sowohl Volkswagen als auch BMW ein Minus beim Absatz verzeichnet. Hauptgrund ist der deutliche Einbruch auf dem chinesischen Markt. Und der ist deutlich größer als die Zuwächse in Europa und Nordamerika. Berlins regierender Bürgermeister Wegner zieht die Reißleine. Nach monatelanger Kritik verzichtet er auf eine weitere Spitzenkandidatur für die CDU bei der Abgeordnetenhauswahl im September. Er will aber noch bis zur Wahl im Amt bleiben. Thomas Brock berichtet.
4: Am Ende ist der Druck dann doch zu groß geworden. Es geht vor allem um Wegners Krisenmanagement beim großen Stromausfall in Berlin Anfang des Jahres. Er spielte an dem Tag, als es losging, Tennis, verschwieg das aber erst einmal. Und auch danach gab es immer wieder Ungereimtheiten, wann er sich denn nun wirklich um den Blackout kümmerte.
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5: Am Abend und in der Nacht sind nur lockere Wolken am Himmel unterwegs. Später klart's auch stellenweise ganz auf bei 15 bis 11 Grad. Morgen freundliches Sommerwetter zum Samstag bei 27 Grad. Der Sonntag, der bringt einen Sonne-Wolken-Mix bei bis zu 29 Grad. Schönen guten Abend auf die Straßen. A4 Erfurt-Chemnitz rund um den Sachsenring. Behinderungen durch den Anreiseverkehr zum MotoGP. A4 Erfurt Richtung Chemnitz.

Zwischen Gera Leumnitz und Ronneburg ein Unfall mit mehreren Fahrzeugen, rechte Spur ist gesperrt. B173 in Zwickau, die Reichenbacher Straße zwischen Hilferdingstraße und Ludwigstraße, ein Unfall, derzeit hier voll gesperrt. Staatsstraße zwischen Flöha und Grünberg ebenfalls gesperrt nach Unfall, ebenso wie die Staatsstraße zwischen Hirschfeld und dem Abzweig nach Niederkrienitz, auch hier Vollsperrung nach Unfall. Blitzer auf der B93 vor Mosler Tunnel Richtung Zwickau, hier steht

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1: Am Abend und in der Nacht sind nur lockere Wolken am Himmel unterwegs. Später klart es auch stellenweise ganz auf bei 15 bis 11 Grad. Morgen freundliches Sommerwetter zum Samstag bei 27 Grad. Der Sonntag, der bringt einen Sonne-Wolken-Mix bei bis zu 29 Grad. Schönen guten Abend auf die Straßen. A4 Erfurt-Chemnitz rund um den Sachsenring Behinderungen durch den Anreiseverkehr zum MotoGP. A4 Erfurt Richtung Chemnitz zwischen Gera-Leumnitz und Ronneburg. Ein Unfall mit mehreren Fahrzeugen. Rechte Spur ist gesperrt. B173 in Zwickau, die Reichenbacher Straße zwischen Hilferdingstraße und Ludwigstraße. Ein Unfall, derzeit hier voll gesperrt. Staatsstraße zwischen Flöha und Grünberg ebenfalls gesperrt nach Unfall. Ebenso wie die Staatsstraße zwischen Hirschfeld und dem Abzweig nach Niederkrienitz. Auch hier Vollsperrung nach Unfall. Blitz auf der B93 vor Mosler Tunnel Richtung Zwickau. Hier steht der Superblitzer.

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1: Mit Ingo Enke. Der VW-Vorstand lässt die Katze nicht aus dem Sack. Und damit tausende Beschäftigte auch in Sachsen im Unklaren. Keine Aussage zu den Jobs, kein Statement zu eventuellen Werksschließungen. Damit gibt der Konzern nach Ansicht der Gewerkschaft ein katastrophales Bild ab. Stefan Ely von der IG Metall.
2: Unser Eindruck ist vermehrt, dass Volkswagen sich seiner Verantwortung da nicht im geringsten bewusst ist. Was heißt es für die Zuliefererindustrie? Was heißt es für die Gesellschaft in Sachsen?
1: Dieses Verhalten vom Vorstand werde man sich so nicht bieten lassen. Unbekannte sind in Annaberg-Buchholz nachts in ein Büro in der Robert-Schumann-Straße eingebrochen. Nachdem sie ein Fenster eingeschlagen hatten, durchsuchten sie die Räume und entwendeten etwas Bargeld. Ein Tresor hielt den Aufbruchsversuchen stand. Tatzeit war die Nacht auf Donnerstag. Zum Sachschaden wurden noch keine Angaben gemacht. Der FC Erzgebirge Aue hat Chadi Ramadan verpflichtet. Der 22-jährige Außenbahnspieler wechselt vom Regionalligisten BFC Preußen ins Lößnitztal. Unterdessen steht auch fest, wann genau der FCE in die neue Regionalligasaison startet. Die Veilchen beginnen die Mission Wiederaufstieg am 25. Juli mit einem Heimspiel gegen die VSG Altglienicke. Anstoß im 1 Erzgebirgsstadion ist um 14.30 Uhr.
0: Und jetzt weitere Nachrichten aus Deutschland und der Welt.
3: Ich bin Dominik Schweiger. Der Bundesrat hat gleich mehrere wichtige Gesetze beschlossen. Künftig haben Verbraucher ein Recht auf Reparatur. Hersteller von Handys oder Waschmaschinen müssen ihre Produkte zu einem angemessenen Preis instand setzen und Ersatzteile bereitstellen.

Der Bundesrat hat auch den Weg für die Gesundheitsspareform freigemacht. Gesetzlich Versicherte müssen sich damit beispielsweise auf höhere Zuzahlungen bei Medikamenten einstellen. Bundestag und Bundesrat haben außerdem das neue Gebäudemodernisierungsgesetz, also eine Reform des sogenannten Heizungsgesetzes, beschlossen.

0: für ein Gesetz gegeben, das der Bundestag schon Ende Juni beschlossen hatte. Alexander Zverev ist nur noch einen Sieg vom Wimbledon-Titel entfernt. Der Hamburger hat dort zum ersten Mal das Endspiel erreicht. Zverev hat sein Halbfinale gegen den britischen Außenseiter Arthur Ferry gewonnen. Zoe Tasovali berichtet.
1: Nach einem umkämpften ersten Satz hatte Zverev die Partie komplett im Griff und ließ seinem Gegner kaum noch eine Chance. Im Finale am Sonntag kann der Hamburger als erster deutscher Wimbledon-Sieger seit Michael Stich im Jahr 1991 Tennisgeschichte schreiben. Auf ihn wartet dann allerdings ein echter Brocken. Entweder Titelverteidiger Jannik Sinner oder Rekord-Grand-Slam-Sieger Novak Djokovic.
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3: In der Nacht sind nur lockere Wolken am Himmel, die verschwinden dann auch nach und nach stellenweise. 15 bis 11 Grad die Tiefsttemperaturen. Morgen freundliches Sommerwetter bei bis zu 27 Grad. Der Sonntag bringt einen Sonne-Wolken-Mix bei bis zu 29 Grad. Guten Abend auf die Straßen. A4 Chemnitz Richtung Dresden zwischen Chemnitz-Mitte und Chemnitz-Glöse. Ein defektes Fahrzeug in der Baustelle. A4 Erfurt Richtung Chemnitz zwischen Gera-Leumnitz und Ronneburg. Unfall mit mehreren Fahrzeugen. Die rechte Spur immer noch gesperrt. B173 in Zwickau. Die Reichenbacher Straße zwischen Hilferdingstraße und Ludwigstraße. Vollsperrung nach Unfall. Ebenfalls Vollsperrung nach Unfall zwischen Hirschfeld und dem Abzweig nach Niederkrenitz. Und wechselseitig nur eine Spur für beide Richtungen frei zwischen Flöhr und Grünberg. Auch hier nach einem Unfall.

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1: In der Nacht sind nur lockere Wolken am Himmel, die verschwinden dann auch nach und nach stellenweise. 15 bis 11 Grad die Tiefsttemperaturen. Morgen freundliches Sommerwetter bei bis zu 27 Grad. Der Sonntag bringt einen Sonne-Wolken-Mix bei bis zu 29 Grad. Guten Abend auf die Straßen. A4 Chemnitz Richtung Dresden zwischen Chemnitz-Mitte und Chemnitz-Glöser. Ein defektes Fahrzeug in der Baustelle. A4 Erfurt Richtung Chemnitz zwischen Gera-Leumnitz und Ronneburg. Unfall mit mehreren Fahrzeugen. Rechte Spur gesperrt. Und nochmal die A4 Erfurt Richtung Chemnitz zwischen Ronneburg und Schmölln. Ölspur auf der rechten Spur und zwei defekte Busse. Die B173 in Zwickau, die Reichenbacher Straße zwischen Hilferdingstraße und Ludwigstraße. Ein Unfall, derzeit Vollsperrung. Und die S282 zwischen Hirschfeld und dem Abzweig nach Niederkrenitz ebenfalls ein Unfall, hier derzeit auch Vollsperrung.

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1: Mit Ingo Enke. Ein betrunkener Autofahrer hat in der vergangenen Nacht in Annaberg-Buchholz mehrere geparkte Autos demoliert. Er hat fast 100.000 Euro Sachschaden angerichtet. Laut Polizei kam der 27-Jährige auf der Lindenstraße zu weit nach rechts und rammte einen am Fahrbahnrand geparkten Skoda. Durch die Wucht des Aufpralls wurde der noch auf einen Hyundai und einen Seat geschoben. Ein Atemalkoholtest beim Bruchpiloten ergab 1,54 Promille. Gute Nachrichten von der S271 zwischen Pöhla und Globenstein. Die Straße konnte jetzt doch schon heute wieder für den Verkehr freigegeben werden. Wie es vom Landesstraßenbauamt heißt, sind Sicherung und Beräumung des Hangs früher als gedacht abgeschlossen. Im Prozess gegen die mutmaßliche Unterstützerin der NSU-Terrorzelle Susanne E. hat die Verteidigung vom Oberlandesgericht Dresden einen Freispruch gefordert. Mehr von Sandra Petzold.
2: Es gebe keine Belege dafür, dass die Angeklagte von den Straftaten der Terrorgruppe gewusst habe, argumentieren die Berliner Anwälte. Die Bundesanwaltschaft hatte zuvor eine Haftstrafe von 4 Jahren für die 45-Jährige beantragt. Nach ihrer Überzeugung hat Susanne E. von den rassistisch motivierten Morden und Raubüberfällen gewusst und der verurteilten Rechtsterroristin Beate Zschäpe durch ihre Taten das Leben im Untergrund maßgeblich erleichtert.
0: Und jetzt weitere Nachrichten aus Deutschland und der Welt.
3: Ich bin Hendrik Daum. Nach dem Bundestag hat auch der Bundesrat das Sparpaket für die gesetzliche Krankenversicherung passieren lassen. Vorgesehen sind unter anderem höhere Beiträge für Besserverdienende, Einschränkungen bei der kostenlosen Partnermitversicherung und höhere Zuzahlungen für Medikamente. Ziel der Reform ist die Stabilisierung der Finanzlage der Kassen. Zudem soll der Anstieg der Beiträge für Versicherte gestoppt werden. Es klingt wie in einem Film. In einem Flugzeug von Ryanair ist nach dem Start im griechischen Thessaloniki eine Fensterscheibe zerborsten. Der Passagier direkt am Fensterplatz wurde durch den Sog halb nach draußen gezogen. Neben ihm sitzende Reisende konnten ihn noch in die Maschine zurückziehen. Der Flieger war eigentlich auf dem Weg nach Memmingen, kehrte nach dem Vorfall aber sofort um. Der Passagier kam ins Krankenhaus, die anderen Reisenden in eine Ersatzmaschine. Die deutschen Autobauer kämpfen weiter mit sinkenden Verkaufszahlen. Im zweiten Quartal haben sowohl Volkswagen als auch BMW ein Minus beim Absatz verzeichnet. Hauptgrund ist der deutliche Einbruch auf dem chinesischen Markt. Und der ist deutlich größer als die Zuwächse in Europa und in Nordamerika. Deutschlands Tennisprofi Nummer 1 Alexander Zverev spielt im Finale von Wimbledon gegen Jannik Sinner. Der Italiener hat am Abend Novak Djokovic klar in 3 Sätzen besiegt. Damit trifft am Sonntag der Weltranglisten-Erste Sinner auf den Weltranglisten-Dritten Zverev. Für den 29-jährigen Hamburger ist es das erste Finale in Wimbledon überhaupt.
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4: In der Nacht sind nur lockere Wolken am Himmel, die verschwinden dann auch nach und nach stellenweise. 15 bis 11 Grad die Tiefsttemperaturen. Morgen freundliches Sommerwetter bei bis zu 27 Grad. Der Sonntag bringt einen Sonne-Wolken-Mix bei bis zu 29 Grad. Guten Abend auf die Straßen. Die A4 Chemnitz Richtung Dresden zwischen Chemnitz-Mitte und Chemnitz-Glöse. Ein defektes Fahrzeug in der Baustelle. Die A4 Erfurt Richtung Chemnitz zwischen Gera-Leumnitz und Ronneburg. Unfall mit mehreren Fahrzeugen. Hier immer noch aufgrund der Bergungsarbeiten rechte Spur gesperrt. A4 Erfurt Richtung Chemnitz zwischen Ronneburg und Schmölln. Eine Ölspur auf der rechten Spur. Und auch die Standspur ist blockiert. Hier stehen 2 defekte Busse. Und die A14 Leipzig Richtung Halle zwischen Gröbers und Halle Ost. Gegenstände auf der rechten Spur. Hier liegt ein Holzbrett. Und ganz aktuell noch die Staatsstraße 11 in Höhe vom Abzweig nach Sprotta. Ein Unfall, derzeit Vollsperrung. Wenn Sie können, bitte weiträumig umfahren.

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1: In der Nacht sind nur lockere Wolken am Himmel, die verschwinden dann auch nach und nach stellenweise. 15 bis 11 Grad die Tiefsttemperaturen. Morgen freundliches Sommerwetter bei bis zu 27 Grad. Der Sonntag bringt einen Sonne-Wolken-Mix bei bis zu 29 Grad. Guten Abend auf die Straßen. A4 Chemnitz Richtung Dresden zwischen Chemnitz-Mitte und Chemnitz-Glöser. Ein defektes Fahrzeug in der Baustelle. A4 Erfurt Richtung Chemnitz zwischen Gera-Leumnitz und Ronneburg. Ein Unfall mit mehreren Fahrzeugen. Die rechte Spur ist nach wie vor blockiert. A14 Leipzig Richtung Halle zwischen Gröbers und Halle-Ost. Gegenstände auf der rechten Spur. Hier liegt ein Holzbrett. Und die Staatsstraße 11 in Höhe vom Abzweig nach Sprotter. Ein Unfall derzeit vollgesperrt. Wenn Sie können, bitte weiträumig umfahren.
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1: Ich bin Hendrik Daum. Nach dem Bundestag hat auch der Bundesrat das Sparpaket für die gesetzliche Krankenversicherung passieren lassen. Vorgesehen sind unter anderem höhere Beiträge für Besserverdienende, Einschränkungen bei der kostenlosen Partnermitversicherung und höhere Zuzahlungen für Medikamente. Ziel der Reform ist die Stabilisierung der Finanzlage der Kassen. Zudem soll der Anstieg der Beiträge für Versicherte gestoppt werden. Es klingt wie in einem Film. In einem Flugzeug von Ryanair ist nach dem Start im griechischen Thessaloniki eine Fensterscheibe zerborsten. Der Passagier direkt am Fensterplatz wurde durch den Sog halb nach draußen gezogen. Neben ihm sitzende Reisende konnten ihn noch in die Maschine zurückziehen. Der Flieger war eigentlich auf dem Weg nach Memmingen, kehrte nach dem Vorfall aber sofort um. Der Passagier kam ins Krankenhaus, die anderen Reisenden in eine Ersatzmaschine. Berlins Bürgermeister Wegner zieht die Reißleine. Nach monatelanger Kritik verzichtet er jetzt auf eine weitere Spitzenkandidatur für die CDU bei der Abgeordnetenhauswahl im September. Er wird aber bis zur Wahl noch im Amt bleiben, David Riemer berichtet.
2: Am Ende ist der Druck dann doch zu groß geworden. Es geht vor allem um Wegners Krisenmanagement beim großen Stromausfall in Berlin Anfang des Jahres. Er spielte an dem Tag, als es losging, Tennis, verschwieg das aber erst einmal. Und auch danach gab es immer wieder Ungereimtheiten, wann er sich denn nun wirklich um den Blackout kümmerte.
1: Bei Volkswagen in Zwickau, Dresden und Chemnitz herrscht nach der Aufsichtsratssitzung gestern schlechte Stimmung. Eine Mischung aus Wut, Frust und Verunsicherung, so beschreibt es Jan Otto von der IG Metall. Wie der VW-Vorstand mit Menschen umgehe, suche seinesgleichen.
3: Was er geschafft hat, ist, unsere Belegschaften an allen Standorten hier in Sachsen in einer Art und Weise wirklich auf die Barrikaden zu bringen, wie es vergleichsweise selten der Fall war. Wir sind bereit, an der Zukunft des Konzerns mitzuarbeiten. Da reden wir nicht über Einschnitte, da reden wir über die Frage, dass wir bereit werden, an den sogenannten kreativen Lösungen, die Oliver Blume und andere immer heraufbeschwören, mitzuarbeiten. Aber dazu muss man uns auch mitarbeiten lassen.
1: Otto fordert eine klare Perspektive für alle VW-Werke. Deutschlands Tennisprofi Nummer 1 Alexander Zverev spielt im Finale von Wimbledon gegen Jannik Sinner. Der Italiener hat am Abend Novak Djokovic klar in 3 Sätzen besiegt. Und bei der Fußball-WM, da steht heute Abend das 2. Viertelfinale an zwischen Spanien und Belgien. Und zur Halbzeit, da steht es 1:1.
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4: In der Nacht sind nur lockere Wolken am Himmel, die verschwinden dann auch nach und nach stellenweise. 15 bis 11 Grad die Tiefsttemperaturen. Morgen freundliches Sommerwetter bei bis zu 27 Grad. Der Sonntag bringt einen Sonne-Wolken-Mix bei bis zu 29 Grad.

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1: In der Nacht sind nur lockere Wolken am Himmel, die verschwinden dann auch nach und nach stellenweise. 15 bis 11 Grad die Tiefsttemperaturen. Morgen freundliches Sommerwetter bei bis zu 27 Grad. Der Sonntag bringt einen Sonne-Wolken-Mix bei bis zu 29 Grad.

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1: Ich bin Hendrik Daum. Nach dem Bundestag hat auch der Bundesrat das Sparpaket für die gesetzliche Krankenversicherung passieren lassen. Vorgesehen sind unter anderem höhere Beiträge für Besserverdienende, Einschränkungen bei der kostenlosen Partnermitversicherung und höhere Zuzahlungen für Medikamente. Ziel der Reform ist die Stabilisierung der Finanzlage der Kassen. Zudem soll der Anstieg der Beiträge für Versicherte gestoppt werden. Die deutschen Autobauer kämpfen weiter mit sinkenden Verkaufszahlen. Im zweiten Quartal haben sowohl Volkswagen als auch BMW ein Minus beim Absatz verzeichnet. Hauptgrund ist der deutliche Einbruch auf dem chinesischen Markt und der ist deutlich größer als die Zuwächse in Europa und Nordamerika. Die Abholzung des Regenwalds im brasilianischen Amazonasgebiet hat in der ersten Jahreshälfte offenbar den niedrigsten Stand seit Beginn der Aufzeichnungen im Jahr 2016 erreicht. Der linksgerichtete brasilianische Präsident Lula hatte ja in Aussicht gestellt, die illegale Abholzung des Amazonaswalds bis 2030 komplett zu stoppen. Der Amazonas gilt als grüne Lunge des Planeten. Sein Regenwald nimmt in gigantischen Mengen Kohlendioxid aus der Erdatmosphäre auf und wirkt damit der Erderwärmung entgegen. Deutschlands Tennisprofi Nummer 1 Alexander Zverev spielt im Finale von Wimbledon gegen Jannik Sinner. Der Italiener hat am Abend Novak Djokovic klar in 3 Sätzen besiegt. Damit trifft am Sonntag der Weltranglisten-Erste Sinner auf den Weltranglisten-Dritten Zverev. Und dann schauen wir zur Fußball-WM. Da läuft das zweite Viertelfinale und zwar zwischen Spanien und Belgien. Ja, und kurz vor Schluss, da führen die Spanier mit 2:1.
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2: Bis zum Morgen sind nur lockere Wolken am Himmel. Hier und da klart es auch komplett auf. Die Frühtemperaturen 15 bis 11 Grad. Am Tag geht's rauf bis auf 27 Grad. Dazu viel Sonnenschein, einfach schönes Sommerwetter. Auch morgen zum Sonntag Sonne, Wolken im Wechsel bei 29 Grad.
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1: Ich bin Hendrik Daum. Das Krankenkassensparpaket der Bundesregierung kann in Kraft treten. Nach dem Bundestag hat es auch den Bundesrat passiert. Thomas Brockt mit den Einzelheiten.
2: Mit Schmerzen, sagt Bayerns Ministerpräsident Söder, aber es bremse die Kostenentwicklung und sorge für stabile Beiträge. Geplant ist, dass Praxen, Kliniken, Apotheken und auch die Pharmabranche weniger Geld ausgeben. Gleichzeitig müssen aber auch die gesetzlich Versicherten mit mehr Zuzahlungen und weniger Leistungen rechnen. Das Paket sorgt seit Wochen für Proteste. Hausärzte etwa sprechen von wahllosen Kürzungen und warnen vor längeren Wartezeiten.
1: Es klingt wie in einem Film. In einem Flugzeug von Ryanair ist nach dem Start im griechischen Thessaloniki eine Fensterscheibe zerborsten. Der Passagier direkt am Fensterplatz wurde durch den Sog halb nach draußen gezogen. Neben ihm sitzende Reisende konnten ihn gerade noch in die Maschine zurückziehen. Der Flieger war eigentlich auf dem Weg nach Memmingen, kehrte nach dem Vorfall aber sofort um. Der Passagier kam ins Krankenhaus, die anderen Reisenden in eine Ersatzmaschine. Die deutschen Autobauer kämpfen weiter mit sinkenden Verkaufszahlen. Im zweiten Quartal haben sowohl Volkswagen als auch BMW ein Minus beim Absatz verzeichnet. Hauptgrund ist der deutliche Einbruch auf dem chinesischen Markt und der ist deutlich größer als die Zuwächse in Europa und Nordamerika. Bei Volkswagen in Zwickau, Dresden und Chemnitz herrscht nach der Aufsichtsratssitzung gestern schlechte Stimmung. Eine Mischung aus Wut, Frust und Verunsicherung, so beschreibt es Jan Otto von der IG Metall. Wie der VW-Vorstand mit Menschen umgehe, suche seinesgleichen.
3: Was er geschafft hat, ist, unsere Belegschaften an allen Standorten hier in Sachsen in einer Art und Weise wirklich auf die Barrikaden zu bringen, wie es vergleichsweise selten der Fall war. Wir sind bereit, an der Zukunft des Konzerns mitzuarbeiten. Da reden wir nicht über Einschnitte, da reden wir über die Frage, dass wir bereit werden, an den sogenannten kreativen Lösungen, die Oliver Blume und andere immer heraufbeschwören, mitzuarbeiten. Aber dazu muss man uns auch mitarbeiten lassen.
1: Otto fordert eine klare Perspektive für alle VW-Werke. Mikel Merino hat Spanien nach einem Geduldsspiel ins WM-Halbfinale gegen

0: Frankreich geschossen. Beim 2:1 im Viertelfinale gegen Belgien traf er in der 88. Minute zum Siegtor und sorgte für den ersten Einzug Spaniens in die Top 4 seit dem WM-Titel vor 16 Jahren.
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2: Bis zum Morgen sind nur lockere Wolken am Himmel. Hier und da klart's auch komplett auf. Die Frühtemperaturen 15 bis 11 Grad. Am Tag geht's rauf bis auf 27 Grad. Dazu viel Sonnenschein, einfach schönes Sommerwetter. Auch morgen zum Sonntag Sonne, Wolken im Wechsel bei 29 Grad.

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1: Ich bin Hendrik Daum. Nach dem Bundestag hat auch der Bundesrat das Sparpaket für die gesetzliche